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1: Ich bin Moritz Einzel. Guten Morgen. Nach der Sturzflut in Nepal ist das ganze Ausmaß der Katastrophe noch nicht abzusehen. Die Zahl der Todesopfer wird derzeit mit rund 160 angegeben. Hunderte Menschen werden noch vermisst. Eine Gletscherlawine, die einen Fluss blockiert hat, könnte die Flutwelle ausgelöst haben. Der Bericht von Dirk Godda.
2: Bilder des nepalesischen Fernsehens und Videos in den sozialen Medien zeigten, wie zahlreiche Häuser und Wasserkraftanlagen zerstört, Brücken weggespült und Dörfer und Straßen überflutet wurden. Auch China meldete Tote und Vermisste im Südwesten Tibets. China entsandte demnach zahlreiche Rettungskräfte mit schwerem Gerät in das Gebiet und rief eine erhöhte Katastrophenwarnstufe aus.
1: Am 6. September ist Landtagswahl in Sachsen-Anhalt und CDU-Ministerpräsident Schulze hat sich nicht festgelegt, ob er danach mit Unterstützung der Linken regieren würde. In der MDR-Wahlarena sagte Schulze, er werde sich niemals von irgendjemandem abhängig machen. Hintergrund sind die schwierigen Mehrheitsverhältnisse. Laut einer ARD-Vorwahlumfrage kommt die AfD auf 42% und die CDU könnte auf Unterstützung der Linken angewiesen sein, wenn sie weiter regieren will. Nach dem Niedrigwasser in Deutschland will die Bundesregierung jetzt mehr Geld in den Ausbau der Wasserstraßen stecken. Der Koordinator für maritime Wirtschaft und Tourismus PLOS hat der Rheinischen Post gesagt, bisher sei rund 1 Milliarde Euro für Investitionen vorgesehen gewesen. Durch Mittel aus dem Sondervermögen Infrastruktur stünden nun 1,2 Milliarden zur Verfügung. Auch wenn die Pegel mittlerweile gestiegen seien, es brauche Maßnahmen, um besser mit Niedrigwasser umzugehen, so PLOS. Der frühere Nationalspieler André Rankl soll neuer Eishockey-Bundestrainer werden. Der 40-Jährige folgt nach übereinstimmenden Medienberichten auf Harold Kreis, der nach der enttäuschenden WM im Mai gehen musste. Für Rankl wird es im Seniorenbereich die erste Aufgabe als Cheftrainer.
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1: Der Tag startet heiter bis wolkig. Im Tagesverlauf werden die Wolken dichter und ab dem Nachmittag kommen von Westen her Schauer auf. Am Abend gibt's dann auch kräftige Gewitter mit Starkregen und Hagel. Die Höchstwerte 27 bis 31 Grad, im höheren Bergland um die 24 Grad. Der morgige Freitag wird auch wieder von Schauern und Gewittern geprägt sein.
3: Jetzt das Aktuellste aus der Antenne NRW Verkehrszentrale. Achtung, auf der A46 Düsseldorf Richtung Heinsberg und zurück zwischen Erkelenz Süd und Hückelhofen Ost, da laufen Wildschweine über die Fahrbahn. Auf der A61 Koblenz Richtung Mönchengladbach zwischen Rheinbach und Miel steht ein defektes Fahrzeug, fahrt da bitte vorsichtig ran. Auf der A4 Herlen-Aachen Richtung Köln zwischen Kreuzköln West und Köln-Klettenberg habt ihr rund 9 Minuten plus. Und auf der B1 A40 Rheinland-Damm-Dortmund Richtung Essen zwischen Dortmund-Mitte und Dortmund-Barob stockt es. Habt ihr mehr entdeckt, dann gebt gern Bescheid per WhatsApp an die 0160 339 7000.
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0: Achtung, auf der A46 Düsseldorf Richtung Heinsberg und zurück zwischen Erkelenz Süd und Hückelhofen Ost, da laufen Wildschweine über die Fahrbahn. Auf der A61 Koblenz Richtung Mönchengladbach zwischen Rheinbach und Miel steht ein defektes Fahrzeug, fahrt da bitte vorsichtig ran. Auf der A4 Herlen-Aachen Richtung Köln zwischen Kreuzköln-West und Köln-Klettenberg habt ihr rund 9 Minuten plus. Und auf der B1 A40 Rheinland-Damm-Dortmund Richtung Essen zwischen Dortmund-Mitte und Dortmund-Barob stockt es. Habt ihr mehr entdeckt, dann gebt gern Bescheid per WhatsApp an die 0160 339 7000.
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1: Jungfrau.
2: Hoffnung ist eine mächtige Kraft. Glauben Sie an bessere Zeiten und erkennen Sie, dass immer Licht im Dunkeln scheint.
1: Waage.
2: Heute können Sie sich durch Zielstrebigkeit und Entschlossenheit selbst verwirklichen. Nichts wird Sie aufhalten.
1: Skorpion.
2: Seien Sie heute besonders einfühlsam und offen für die Perspektiven anderer. So verhindern Sie möglicherweise einen verbitterten Streit.
1: Schütze.
2: Meditation kann heute für innere Ruhe und Frieden sorgen. Nehmen Sie sich Zeit für sich selbst in stressigen Situationen.
1: Steinbock.
2: Ihre Führungsfähigkeiten werden gebraucht. Übernehmen Sie Verantwortung und klettern Sie weiter auf der Karriereleiter nach oben.
1: Wassermann.
2: Vertiefen Sie die emotionale Verbindung zur Natur, um die Geduld zu stärken, welche Sie wie eine reife Ernte belohnt.
1: Fische.
2: Nutzen Sie heute den Tag, um über Ihre persönlichen Ziele und Träume nachzudenken. Selbstreflexion kann Ihnen dabei helfen, Ihre Lebensrichtung zu bestimmen.
1: Widder.
2: Heute können Sie sich durch Zielstrebigkeit und Entschlossenheit selbst verwirklichen. Nichts wird Sie aufhalten.
1: Stier.
2: Heute können Sie durch Ihre Hilfsbereitschaft anderen Menschen Gutes tun und positive Energien verbreiten.
1: Zwillinge.
2: Sie sehnen sich nach Erlebnissen. Nutzen Sie die Gelegenheit, um die Welt zu entdecken oder die Dinge aus neuen Perspektiven zu betrachten.
1: Krebs.
2: Eine Chance, Ihre Führungsqualitäten zu zeigen und andere zu inspirieren, steht bevor. Seien Sie selbstbewusst, um Ihr Team zum Erfolg zu führen.
1: Löwe.
2: Die Leidenschaft brennt heute besonders hell. Nutzen Sie sie, um der Liebe mehr Ausdruck zu verleihen.
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1: Ich bin Julia Wasilkow. Guten Morgen. Die Videos, die sich im Internet verbreiten, sehen aus wie aus einem Katastrophenfilm. Sie sind aber echt. Eine gigantische Sturzflut, die alles wegreißt, was ihr in den Weg kommt. Häuser, Straßen, Menschen. Nach der Sturzflut in Nepal werden hunderte Menschen vermisst, darunter viele Touristinnen und Touristen. Bestätigt sind rund 160 Todesopfer. Als Ursache für das Unglück wird eine Eislawine vermutet, die einen Fluss blockiert und dadurch die Flutwelle ausgelöst haben könnte. Dass für Arbeiten an der maroden Betonfahrbahn der A59 erneut monatelang gesperrt werden muss, war klar. Nun hat die zuständige Autobahn GmbH den 2. Oktober als Starttermin genannt. Etwa 8 Monate lang soll dann die Autobahn zwischen der Anschlussstelle Monheim und dem Autobahndreieck Düsseldorf-Süd gesperrt werden. Auf der rund 12 Kilometer langen Strecke sollen dann unter anderem Fahrbahnen erneuert und Brücken instand gesetzt werden. Nachdem ein Unbekannter 2 Nächte in Folge mit einem Laserpointer die Besatzungen von Bundeswehrhubschraubern über Minden geblendet hat, ermittelt der Staatsschutz. Ein politisches Motiv könne nicht ausgeschlossen werden, hieß es von der Polizei. Am Montag und Dienstag sei die jeweilige Besatzung für rund 10 Sekunden durch einen grünen Laser geblendet worden. Dabei handle es sich um eine Straftat, hieß es, denn es bestehe erhöhte Absturzgefahr. Die 4 Fußball-Bundesligisten in der Champions League erfahren heute Abend ihre Gegner. In Monaco wird die Ligaphase ausgelost. Der FC Bayern, Dortmund, Leipzig und Stuttgart bekommen jeweils 8 Gegner. 4 Heim- und 4 Auswärtsspiele.
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1: Der Tag startet heiter bis wolkig. Im Tagesverlauf werden die Wolken dichter und ab dem Nachmittag kommen von Westen her Schauer auf. Am Abend gibt's dann auch kräftige Gewitter mit Starkregen und Hagel. Die Höchstwerte 27 bis 31 Grad, im höheren Bergland um die 24 Grad. Der morgige Freitag wird dann wieder von Schauern und Gewittern geprägt sein.
2: Jetzt das Aktuellste aus der Antenne NRW Verkehrszentrale. A1 Dortmund Richtung Münster. Zwischen Ascheberg und Münster-Hiltrup steht ein defektes Fahrzeug. Fahrt da bitte vorsichtig ran. Auch auf der A61 Koblenz Richtung München-Gladbach gibt es am Kreuz Kerpen ein defektes Fahrzeug. Auf der A40 Dortmund Richtung Duisburg zwischen Gelsenkirchen Süd und Essen-Frillendorf habt ihr stockenden Verkehr. Auch auf der A4 Herlen-Aachen Richtung Köln zwischen Kreuz Köln-West und Köln-Klettenberg läuft es zäh. Habt ihr mehr entdeckt, dann gebt gern Bescheid per WhatsApp an die 0100 60 339 7000.
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3: Also wenn ich am 14. September nicht zurück bin, dann holt lieber Hilfe. Ansonsten kann ich euch beruhigen, bis dahin bin ich einfach nur im Urlaub.
0: Oh, der feine Herr macht Urlaub, aber auf ihn ist Verlass. Hier ist Marc Moosbrugger.
4: So sieht's aus, auch an diesem frühen Donnerstagmorgen, kurz nach 6. Ihr seid gerade schon beim Aufstehen. Tut ihr euch ein bisschen schwer? Gar kein Problem, da liefern wir euch die richtige Musik. Dann geht's ganz easy. Rock vom Electric Light Orchestra hier. Hold on tight aus den 80ern.
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0: Mit coolem Pop werdet ihr wach von Zoe Wees. Das sind die besten Hits aller Zeiten an diesem Donnerstagmorgen um gleich 5:45. Als nächstes habe ich Rock für euch von den New Radicals. Die 90er lassen grüßen. Aber jetzt schauen wir uns erstmal nochmal an, wie ihr denn den Sommerurlaub richtig schön gestalten könnt.
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0: Guten Morgen am Donnerstag, hier ist Antenne NRW. Busfahrer waren in Köln lange Zeit Mangelware. Gleichzeitig suchen viele geflüchtete Menschen einen Weg in den deutschen Arbeitsmarkt. Die KVB und die Agentur für Arbeit bringen beides zusammen. Sie bilden Geflüchtete als Busfahrer aus. Dann wurde ein Blindgänger im Dortmunder Süden am Abend entschärft. Davon betroffen waren die B1 und die Westfalenhallen. Und kleiner Blick voraus, in einem Monat fällt die Entscheidung, welche Stadt oder Region in Deutschland sich für die Olympischen Spiele 2036, 2040 oder 2044 bewirbt. Im Rennen ist neben Berlin und München auch die Region Köln-Rhein-Ruhr. 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

Guten Morgen, kurz vor 6:30. Wir Frühaufsteher sind ja gerne unter uns. Und in unseren Good News habe ich gleich ein echtes Naturschauspiel für euch, auf das ihr euch schon heute freuen dürft. Nur 2 Wochen nach der großen Sonnenfinsternis erwartet uns morgen nämlich eine partielle Mondfinsternis. Mehr gleich um 6:40 Uhr.

0: evakuiert werden. Der Energiekonzern RWE sprengt am Mittag das Kesselhaus eines stillgelegten Steinkohlekraftwerks in Förde am Niederrhein. Zur Sprengung der etwa 90 Meter hohen Industrieanlage werden zahlreiche Schaulustige erwartet. Es kommt zu Sperrungen und erheblichen Einschränkungen im Straßenverkehr. Auch der Schiffsverkehr auf dem Rhein wird vorübergehend unterbrochen. RWE plant an dem Standort ein wasserstofffähiges Gas- und Dampfturbinenkraftwerk. Das würde neue Jobs schaffen.
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2: Der Tag startet heiter bis wolkig. Im Tagesverlauf werden die Wolken dichter und ab dem Nachmittag kommen von Westen her Schauer auf. Am Abend gibt's dann auch kräftige Gewitter mit Starkregen und Hagel. Die Höchstwerte 27 bis 31 Grad, im höheren Bergland um die 24 Grad. Der morgige Freitag wird dann wieder von Schauern und Gewittern geprägt sein.
3: Jetzt das Aktuellste aus der Antenne NRW Verkehrszentrale. A1 Dortmund Richtung Münster. Zwischen Ascheberg und Münster-Hiltrup steht ein defektes Fahrzeug. Fahrt da bitte vorsichtig ran. Auch auf der A61 Koblenz Richtung Mönchengladbach gibt es am Kreuz Kerpen ein defektes Fahrzeug. Auf der A40 Dortmund Richtung Duisburg zwischen Gelsenkirchen Süd und Essen-Frillendorf habt ihr stockenden Verkehr. Auch auf der A4 Herlen-Aachen Richtung Köln zwischen Kreuz Köln-West und Köln-Klettenberg läuft es zäh. Habt ihr mehr entdeckt, dann gebt gern Bescheid per WhatsApp an die 0100 60 339 7000.
1: Guten Morgen NRW. Marc Neugebauer macht Urlaub. Hier ist Marc Moosbrugger.
4: Der Urlaub dauert einfach noch bis zum 14. September. Das heißt, wir starten noch 2,5 Wochen jeden Morgen in den Tag. Ich freue mich riesig drauf und vor allem auch immer auf das Star-Aufgebot, das hier aufgefahren wird.
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0: Für euren unbeschwerten Start in diesen Donnerstag, Loy, The Way I Want It, das sind die besten Hits aller Zeiten. Ein 80er Synthie-Pop-Klassiker wartet als nächstes auf euch von Real Life, aber jetzt ausschließlich gute Nachrichten.
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0: Nur knapp 2 Wochen nach der großen Sonnenfinsternis erwartet uns morgen ganz früh direkt das nächste Himmelsspektakel. Eine partielle Mondfinsternis diesmal. Wenn ihr ab etwa 4:30 am frühen Morgen in den Himmel schaut, dann könnt ihr live beobachten, wie der Vollmond fast vollständig im Schatten der Erde verschwindet. Um kurz nach 6 Uhr ist der Höhepunkt erreicht, dann sind unglaubliche 93% des Mondes bedeckt. Zwar wird es diesmal kein klassischer, kompletter, roter Blutmond, aber an den Rändern kann die Mondscheibe trotzdem wunderschön kupferfarben leuchten. Und das Beste daran, ihr braucht dafür weder ein Fernrohr noch eine Spezialausrüstung. Ihr müsst einfach morgen früh aus dem Fenster glotzen, den magischen Anblick genießen und staunen. Stellt euch also auf jeden Fall euren Wecker und startet mit diesem faszinierenden Himmelskino und mit uns natürlich morgen in den Freitag. Eine spektakuläre partielle Mondfinsternis um kurz nach 6 in der Früh.
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0: Euch einen schönen guten Morgen am Donnerstag hier bei uns bei Antenne NRW. Der Rheinpegel bei uns im Westen ist etwas gestiegen. Bis alle Schiffe wieder fahren, wird es aber noch lange dauern. Nun wird die Frage diskutiert, ob in Zukunft Staustufen dem Rhein helfen, das Wasser zu halten. Dann haben die KVB ihre Unterstützung für die Bonner Stadtwerke beendet. Heißt, die nach Bonn ausgeliehenen Bahnen sind wieder zurück in Köln. Die SWB arbeiten weiter daran, ihre stillgelegten Bahnen zu reparieren. Und wird der Rothaar am Superschutzgebiet? Die Landesregierung will einen zweiten Nationalpark in Nordrhein-Westfalen, doch daraus ist bislang nichts geworden. Nun gibt's einen neuen Anlauf. Umweltminister Krischer von den Grünen kommt deshalb heute nach Siegen. Was bewegt eure Region heute? Bleibt top informiert über alles Wichtige vom Niederrhein bis zum Siegerland auf antenne.nrw.
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1: Ich bin Julia Wasilkow. Guten Morgen. In Nepal und dem benachbarten Tibet werden nach heftigen Sturzfluten hunderte Menschen vermisst. Darunter sind auch viele Touristen. Bisher bestätigt ist der Tod von 160 Menschen. Videos zeigen, wie Häuser, Straßen und Brücken weggeschwemmt werden. Als Ursache für das Unglück wird eine Eis- und Gerölllawine vermutet, ausgelöst durch ein Erdbeben. Knapp eine Woche vor dem Ende der Sommerferien in NRW macht die SPD die Kosten für Schulkinder zum Thema. Nach ihren Angaben kostet allein die Erstausstattung eines Grundschulkindes im Schnitt mehr als 300 Euro. Über die komplette Schulzeit könnten für Familien bis zu 20.000 Euro zusammenkommen. Die SPD fordert deshalb unter anderem mehr staatliche Unterstützung bei Arbeitsmaterialien, digitalen Geräten und Klassenfahrten. Nach dem Tod eines 20-Jährigen in einem Park in Leverkusen läuft die Fahndung nach dem Angreifer weiter. Offenbar war am Dienstagnachmittag ein Streit eskaliert. Der junge Mann starb später im Krankenhaus. Die Polizei hatte unter anderem mit Hubschrauber und Diensthund gesucht. Der frühere Nationalspieler Andrei Rankl soll neuer Eishockey-Bundestrainer werden. Der 40-Jährige folgt nach übereinstimmenden Medienberichten auf Harold Kreis. Er musste nach der enttäuschenden WM im Mai gehen.
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1: Der Tag startet heiter bis wolkig. Im Tagesverlauf werden die Wolken dichter und ab dem Nachmittag kommen von Westen her Schauer auf. Am Abend gibt's dann auch kräftige Gewitter mit Starkregen und Hagel. Die Höchstwerte 27 bis 31 Grad, im höheren Bergland um die 24 Grad. Der morgige Freitag wird dann wieder von Schauern und Gewittern geprägt sein.
2: Jetzt das Aktuellste aus der Antenne NRW Verkehrszentrale. Vorsicht auf der A30 Bad Oeynhausen Richtung Osnabrück zwischen Dehme und Gohfeld. Da gibt es nach einem Unfall noch keine Absicherung, fahrt langsam ran. Auf der A30 Bad Oeynhausen Richtung Osnabrück zwischen Dehme und Gohfeld braucht ihr im Stau rund 22 Minuten länger. Auf dem A4 Kölner Ring Köln Richtung Herlen-Aachen zwischen den Kreuz Köln-Gremberg und dem Kreuz Köln-Süd plant etwa 10 Minuten mehr ein. Gegenrichtung auf der A4 Herlen-Aachen Richtung Köln zwischen dem Kreuz Köln-West und Köln-Eiffeltor stockt es. Ihr braucht rund 7 Minuten länger. Und auf der A2 Oberhausen Richtung Dortmund zwischen Essen-Gladbeck und Gelsenkirchen-Buer steht ihr im Stau. Das kostet euch etwa 6 Minuten. Habt ihr mehr entdeckt, dann gebt gern Bescheid per WhatsApp an die 0160 339 7000.
0: Guten Morgen NRW mit, Moment mal, hat jemand Marc Neugebauer gesehen?
3: Kalimera, meine Freunde. Ich mach grad ein bisschen Urlaub, also erholt euch mal gut von mir und ich bin dann ab dem 14. September zurück.
0: Ach so, na gut, dass wir noch einen anderen Marc haben. Hier ist Marc Moosbrugger.
4: Na und praktisch für euch vor allem, denn dann habt ihr den gleichen Vornamen wenigstens, der euch weckt am Morgen. Einen schönen Start in diesen Donnerstag wünsche ich euch. Ich habe einen entspannten Popsong jetzt von George Michael, nämlich Freedom. Und der gibt euch Kraft, wenn ihr gerade eine neue Packung Milch öffnet. Oder noch viel schlimmer, jemand hat das Marmeladenglas einfach viel zu fest zugedreht.
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Euch einen schönen Donnerstagmorgen. Es ist gleich 7:15. Hier ist Antenne NRW. Dieter Bohlen, dieser Mann ist ja überzeugt von allem, was er macht. Aber das war nicht immer so. Bei Sherry Sherry Lady, da war der große Dieter Bohlen null überzeugt von dem Song. Auch sein Umfeld nicht. Dann hat er die Nummer aber an seinen Bandpartner Thomas Anders geschickt und der war begeistert und hat Dieter Bohlen davon überzeugt, den Song rauszubringen. Sherry Sherry Lady, übrigens als einzige Single aus dem Album Let's Talk About Love. Und das Ding ist ein Mega-Erfolg geworden. Dann war auch Dieter Bohlen überzeugt und hat Thomas Anders mit Lob überschüttet. Da hast du hundertprozentig den richtigen Riecher gehabt. Also hier ist einer der besten Hits aller Zeiten bei Antenne NRW. Sherry Sherry Lady. Und dabei könnt ihr perfekt die Cornflakes oder das Müsli wegknuspern. Oder vielleicht seid ihr auch gerade schon dabei, den letzten Rest Milch leer zu schlürfen.

0: Guten Morgen, das ist Antenne NRW an eurem Donnerstag. Die Beratungsstelle für Mädchen in Not in Siegen und Kreuztal war 2025 so stark gefragt wie lange nicht. Rund 350 Menschen suchten dort Hilfe. Besonders häufig ging es um sexualisierte Gewalt. Dann müssen sich Autofahrer und Pendler ab dem 2. Oktober wieder auf Umleitungen und Verkehrsprobleme auf der A59 einstellen. Nachdem in diesem Jahr schon monatelang die Fahrbahn Richtung Leverkusen saniert wurde, ist jetzt die andere Richtung nach Düsseldorf dran. Und ein Influencer hat heimlich übergewichtige Kunden von Scheidings Lagerverkauf in Dortmund gefilmt und in den sozialen Medien beleidigt. Das Unternehmen hat ebenfalls mit einem Social-Media-Beitrag reagiert und die betroffenen Kunden aufgerufen, sich zu melden. Gemeinsam sollen nun juristische Schritte eingeleitet werden. Seid zackig informiert für den Westen und klickt euch direkt zu den frischen Schlagzeilen auf antenne.nrw.
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0: Teilweise mussten auch Menschen evakuiert werden. Der Energiekonzern RWE sprengt am Mittag das Kesselhaus eines stillgelegten Steinkohlekraftwerks in Förde am Niederrhein. Zur Sprengung der etwa 90 Meter hohen Industrieanlage werden zahlreiche Schaulustige erwartet. Es kommt zu Sperrungen und erheblichen Einschränkungen im Straßenverkehr. Auch der Schiffsverkehr auf dem Rhein wird vorübergehend unterbrochen. RWE plant an dem Standort ein wasserstofffähiges Gas- und
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2: Der Tag startet heiter bis wolkig. Im Tagesverlauf werden die Wolken dichter und ab dem Nachmittag kommen von Westen her Schauer auf. Am Abend gibt's dann auch kräftige Gewitter mit Starkregen und Hagel. Die Höchstwerte 27 bis 31 Grad, im höheren Bergland um die 24 Grad. Der morgige Freitag wird dann wieder von Schauern und Gewittern geprägt sein.
3: Jetzt das Aktuellste aus der Antenne NRW Verkehrszentrale. Vorsicht auf der A30 Bad Oeynhausen Richtung Osnabrück zwischen Dehme und Gofeld. Da gibt es nach einem Unfall noch keine Absicherung, fahrt langsam ran. Auf der A30 Bad Oeynhausen Richtung Osnabrück zwischen Dehme und Gofeld braucht ihr im Stau rund 22 Minuten länger. Auf dem A4 Kölner Ring Köln Richtung Herlen-Aachen zwischen den Kreuz Köln-Gremberg und dem Kreuz Köln-Süd plant etwa 10 Minuten mehr ein. Gegenrichtung auf der A4 Herlen-Aachen Richtung Köln zwischen dem Kreuz Köln-West und Köln-Eiffeltor stockt es. Ihr braucht rund 7 Minuten länger. Und auf der A2 Oberhausen Richtung Dortmund zwischen Essen-Gladbeck und Gelsenkirchen-Buer steht ihr im Stau. Das kostet euch etwa 6 Minuten. Habt ihr mehr entdeckt, dann gebt gern Bescheid per WhatsApp an die 0160 339 7000.
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4: Ja, der Marc ist anders, der schreibt sich nämlich mit C statt mit K, aber ansonsten ist gar nicht so viel anders hier. Wir haben weiterhin die größten Stars und ihre besten Hits, die euch zum Start in den Tag begrüßen.
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0: Mit coolem Rockets rein in euren Donnerstag. Ich wünsche euch einen schönen guten Morgen. Chumbawamba, Tap Thumping, die besten Hits aller Zeiten. Entspannter Pop als nächstes von Michael Schulte.
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0: Und das ist heute die 50, denn genau 50 Jahre gibt's jetzt schon eine echte Oase mitten im trubeligen Düsseldorf. Seit 5 Jahrzehnten servieren euch Raffaella und Roberto Tomasella am Worringer Platz ihr fantastisches Spaghetti-Eis. Und das an einem Ort, der wirklich nicht immer einfach ist. Die beiden haben in den 50 Jahren so einiges durchgemacht, aber sie haben sich nie unterkriegen lassen. Mit ganz viel Herzblut, Respekt und immer einem offenen Ohr für die Menschen vor Ort haben sie ihr Eiscafé zu einem echten Zufluchtsort gemacht. Für viele Stammgäste ist der Laden längst wie ein zweites Zuhause. Viele sagen auch, Roberto Tomasella sei der Bürgermeister vom Worringer Platz. Er hat auch eine Bürgerinitiative zur Verbesserung dieses schwierigen Orts gegründet, denn vor und neben seinem Geschäft werden seit Jahrzehnten auch Drogengeschäfte abgewickelt. Auf jeden Fall Gratulation an Raffaella und Roberto für 50 Jahre Durchhaltevermögen und das wohl leckerste Spaghetti-Eis von Düsseldorf.
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0: Thank you.

0: Guten Morgen am Donnerstag, hier ist Antenne NRW. Busfahrer waren in Köln lange Zeit Mangelware. Gleichzeitig suchen viele geflüchtete Menschen einen Weg in den deutschen Arbeitsmarkt. Die KVB und die Agentur für Arbeit bringen beides zusammen. Sie bilden Geflüchtete als Busfahrer aus. Dann wurde ein Blindgänger im Dortmunder Süden am Abend entschärft. Davon betroffen waren die B1 und die Westfalenhallen. Und kleiner Blick voraus, in einem Monat fällt die Entscheidung, welche Stadt oder Region in Deutschland sich für die Olympischen Spiele 2036, 2040 oder 2044 bewirbt. Im Rennen ist neben Berlin und München auch die Region Köln-Rhein-Ruhr. 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
1: Ich bin Julia Wasilkow. Guten Morgen. Bei uns in Deutschland wird gerade darüber diskutiert, eine Altersgrenze für TikTok, Instagram und Co. Und die wünschen sich auch Jugendliche selbst. In einer Umfrage der Techniker Krankenkasse ist jeder Zweite für ein Social-Media-Verbot bis 14 Jahre. 8% wünschen sich sogar ein komplettes Nutzungsverbot für Kinder und Jugendliche. Der neue Ehrenamtsatlas zeigt, insgesamt engagieren sich weiterhin 53% der Menschen in NRW ehrenamtlich. Auffällig ist dabei die Entwicklung bei den 18- bis 29-Jährigen. Dort sank der Anteil innerhalb von 2 Jahren von 58 auf 46%. Gleichzeitig investieren Ehrenamtliche im Schnitt mehr Zeit als früher. Nachdem ein Unbekannter 2 Nächte in Folge mit einem Laserpointer die Besatzungen von Bundeswehrhubschraubern über Minden geblendet hat, ermittelt der Staatsschutz. Ein politisches Motiv könne nicht ausgeschlossen werden, hieß es von der Polizei. Am Montag und Dienstag sei die jeweilige Besatzung für rund 10 Sekunden durch einen grünen Laser geblendet worden. Dabei handle es sich um eine Straftat, hieß es, denn es bestehe erhöhte Absturzgefahr. Die 4 Fußball-Bundesligisten in der Champions League erfahren heute Abend ihre Gegner. In Monaco wird die Ligaphase ausgelost. Der FC Bayern, Dortmund, Leipzig und Stuttgart bekommen jeweils 8 Gegner, 4 Heim- und 4 Auswärtsspiele.
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1: Der Tag startet heiter bis wolkig. Im Tagesverlauf werden die Wolken dichter und ab dem Nachmittag kommen von Westen her Schauer auf. Am Abend gibt's dann auch kräftige Gewitter mit Starkregen und Hagel. Die Höchstwerte 27 bis 31 Grad, im höheren Bergland um die 24 Grad. Der morgige Freitag wird dann wieder von Schauern und Gewittern geprägt sein.
2: Jetzt das Aktuellste aus der Antenne NRW Verkehrszentrale. Achtung, auf der A1 Köln Richtung Dortmund zwischen Köln-Niehl und dem Kreuz Leverkusen-West. Da gibt es eine ungesicherte Unfallstelle auf dem rechten Fahrstreifen und dem Standstreifen. Auch auf der A30 Bad Oeynhausen Richtung Osnabrück zwischen Bad Oeynhausen Ost und Gohfeld hat es gekracht. Noch ist da nichts abgesichert. Auf der A3 Oberhausen Richtung Arnheim zwischen Dienstlaken Süd und Hünxe steht ihr im Moment am längsten, plant mindestens 50 Minuten mehr ein. Da läuft der Verkehr wegen eines Unfalls nur an der Stelle vorbei, rechts ist gesperrt. Auf der A30 Bad Oeynhausen Richtung Osnabrück zwischen Bad Oeynhausen Ost und Gohfeld braucht ihr rund 24 Minuten länger. Und auf der A4 Kölner Ring Köln Richtung Herlen-Aachen zwischen dem Dreieck Köln-Heumar und dem Kreuz Köln-Süd dauert es etwa 11 Minuten länger. Habt ihr mehr entdeckt, dann gebt gern Bescheid per WhatsApp an die 0160 339 7000.
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3: Also wenn ich am 14. September nicht zurück bin, dann holt lieber Hilfe. Ansonsten kann ich euch beruhigen, bis dahin bin ich einfach nur im Urlaub.
0: Oh, der feine Herr macht Urlaub. Aber auf ihn ist Verlass. Hier ist Marc Moosbrugger.
4: Ich brauche keinen Urlaub. Ich brauche einfach nur richtig gute Musik. Und die liefern wir euch. Jetzt ein Power-Song aus den 80ern. Der geht einfach immer sowas von ab, finde ich. Laura Branigan mit Gloria. Und bei der Nummer, da könnt ihr richtig kräftig in die Hände spucken bei euch auf der Baustelle. Bis zur ersten Frühstückspause ist es auf jeden Fall nicht mehr lang.
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0: Ich liebe diesen Song, Dermot Kennedy und Dance Pop mit Kiss Me. Schönen guten Morgen, das sind die besten Hits aller Zeiten am Donnerstag, gleich 7:45. Als nächstes gibt's hier die Backstreet Boys zum Dahinschmelzen für euch. Und jetzt erstmal noch sommerliche Vibes.
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0: Euch einen schönen guten Morgen am Donnerstag hier bei uns bei Antenne NRW. Der Rheinpegel bei uns im Westen ist etwas gestiegen. Bis alle Schiffe wieder fahren, wird es aber noch lange dauern. Nun wird die Frage diskutiert, ob in Zukunft Staustufen dem Rhein helfen, das Wasser zu halten. Dann haben die KVB ihre Unterstützung für die Bonner Stadtwerke beendet. Heißt, die nach Bonn ausgeliehenen Bahnen sind wieder zurück in Köln. Die SWB arbeiten weiter daran, ihre stillgelegten Bahnen zu reparieren. Und wird der Rothaarkamm Superschutzgebiet? Die Landesregierung will einen zweiten Nationalpark in Nordrhein-Westfalen, doch daraus ist bislang nichts geworden. Nun gibt's einen neuen Anlauf. Umweltminister Krischer von den Grünen kommt deshalb heute nach Siegen. Was bewegt eure Region heute? 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

heute Morgen am Donnerstag, kurz vor 8:30 haben wir's. Wir Frühaufsteher sind ja gerne unter uns. Ich habe heute ein echtes Naturschauspiel für euch, auf das ihr euch schon jetzt freuen dürft in unseren Good News. Nur 2 Wochen nach der großen Sonnenfinsternis erwartet euch morgen nämlich direkt das nächste Himmelsspektakel. Eine partielle Mondfinsternis. Gleich mehr um 8:40 Uhr.

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2: Ich bin Justin Hamm. Guten Morgen. Tagelang bestimmte er die Schlagzeilen, nun ist der große Waldbrand im Hürtgenwald gelöscht. Es war der größte Brand in der Geschichte Nordrhein-Westfalens. Das Feuer erstreckte sich zuletzt über rund 300 Hektar, so groß wie das Tempelhofer Feld in Berlin. Zeitweise mussten auch Menschen evakuiert werden. Der Energiekonzern RWE sprengt am Mittag das Kesselhaus eines stillgelegten Steinkohlekraftwerks in Förde am Niederrhein. Zur Sprengung der etwa 90 Meter hohen Industrieanlage werden zahlreiche Schaulustige erwartet. Es kommt zu Sperrungen und erheblichen Einschränkungen im Straßenverkehr. Auch der Schiffsverkehr auf dem Rhein wird vorübergehend unterbrochen. RWE plant an dem Standort ein wasserstofffähiges Gas- und Dampfturbinenkraftwerk. Das würde neue Jobs schaffen.
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3: Der Tag startet heiter bis wolkig. Im Tagesverlauf werden die Wolken dichter und ab dem Nachmittag kommen von Westen her Schauer auf. Am Abend gibt's dann auch kräftige Gewitter mit Starkregen und Hagel. Die Höchstwerte 27 bis 31 Grad, im höheren Bergland um die 24 Grad. Der morgige Freitag wird dann wieder von Schauern und Gewittern geprägt sein.
4: Jetzt das Aktuellste aus der Antenne NRW Verkehrszentrale. Achtung, auf der A1 Köln Richtung Dortmund zwischen Köln-Niehl und dem Kreuz Leverkusen-West. Da gibt es eine ungesicherte Unfallstelle auf dem rechten Fahrstreifen und dem Standstreifen. Auch auf der A30 Bad Oeynhausen Richtung Osnabrück zwischen Bad Oeynhausen Ost und Gohfeld hat es gekracht, noch ist da nichts abgesichert. Auf der A3 Oberhausen Richtung Arnheim zwischen Dienstlaken Süd und Hünxe steht ihr im Moment am längsten, plant mindestens 50 Minuten mehr ein. Da läuft der Verkehr wegen eines Unfalls nur an der Stelle vorbei, rechts ist gesperrt. Auf der A30 Bad Oeynhausen Richtung Osnabrück zwischen Bad Oeynhausen Ost und Gohfeld braucht ihr rund 24 Minuten länger. Und auf der A4 Kölner Ring Köln Richtung Herlen-Aachen zwischen dem Dreieck Köln-Heumar und dem Kreuz Köln-Süd dauert es etwa 11 Minuten länger. Habt ihr mehr entdeckt, dann gebt gern Bescheid per WhatsApp an die 0160 339 7000.
1: Guten Morgen NRW. Marc Neugebauer macht Urlaub. Hier ist Marc Moosbrugger.
5: Der Urlaub dauert einfach noch bis zum 14. September. Das heißt, wir starten noch 2,5 Wochen jeden Morgen in den Tag. Ich freue mich riesig drauf und vor allem auch immer auf das Star-Aufgebot, das hier aufgefahren wird.
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0: guten Laune-Vibes kommen von Bruno Mars heute Morgen. Das sind die besten Hits aller Zeiten. Einen schönen Start in den Donnerstag wünsche ich euch. Mit einem Rio Reiser-Klassiker als nächstes, dem König von Deutschland. Aber erstmal ausschließlich gute Nachrichten.
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0: Nur knapp 2 Wochen nach der großen Sonnenfinsternis erwartet uns morgen ganz früh direkt das nächste Himmelsspektakel. Eine partielle Mondfinsternis diesmal. Wenn ihr ab etwa 4:30 am frühen Morgen in den Himmel schaut, dann könnt ihr live beobachten, wie der Vollmond fast vollständig im Schatten der Erde verschwindet. Um 6:00 ist der Höhepunkt erreicht, dann sind unglaubliche 93% des Mondes bedeckt. Zwar wird es diesmal kein klassischer, kompletter, roter Blutmond, aber an den Rändern kann die Mondscheibe trotzdem wunderschön kupferfarben leuchten. Und das Beste daran, ihr braucht dafür weder ein Fernrohr noch eine Spezialausrüstung. Ihr müsst einfach morgen früh aus dem Fenster glotzen, den magischen Anblick genießen und staunen. Stellt euch also auf jeden Fall euren Wecker und startet mit diesem faszinierenden Himmelskino und mit uns natürlich morgen in den Freitag. Eine spektakuläre partielle Mondfinsternis um 6:00 in der Früh.
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0: Guten Morgen, das ist Antenne NRW an eurem Donnerstag. Die Beratungsstelle für Mädchen in Not in Siegen und Kreuztal war 2025 so stark gefragt wie lange nicht. Rund 350 Menschen suchten dort Hilfe. Besonders häufig ging es um sexualisierte Gewalt. Dann müssen sich Autofahrer und Pendler ab dem 2. Oktober wieder auf Umleitungen und Verkehrsprobleme auf der A59 einstellen. Nachdem in diesem Jahr schon monatelang die Fahrbahn Richtung Leverkusen saniert wurde, ist jetzt die andere Richtung nach Düsseldorf dran. Und ein Influencer hat heimlich übergewichtige Kunden von Scheidings Lagerverkauf in Dortmund gefilmt und in den sozialen Medien beleidigt. Das Unternehmen hat ebenfalls mit einem Social-Media-Beitrag reagiert und die betroffenen Kunden aufgerufen, sich zu melden. Gemeinsam sollen nun juristische Schritte eingeleitet werden. Seid zackig informiert für den Westen und klickt euch direkt zu den frischen Schlagzeilen auf antenne.nrw.
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1: Ich bin Julia Wasilkow. Guten Morgen. Die geplante Zuckersteuer auf Getränke in Deutschland spaltet die Gemüter. Laut einer Umfrage im Auftrag der Deutschen Presseagentur ist die Hälfte dagegen, die andere dafür. Tine Klimach.
2: Eine Zuckersteuer kommt aber nicht auf Cola Zero und Co. Ein internes Papier aus Klingbeils Finanzministerium hatte für ordentlich Wirbel gesorgt. Darin wurde vorgeschlagen, neben Colas und Limonaden unter anderem auch auf Zero- und Light-Getränke, Biermischgetränke und Haferdrinks eine Steuer zu erheben. Könnte noch mehr Geld in die klammen Kassen des Bundes spülen, aber das war nur eine Idee.
1: Nach der Sturzflut in Nepal und Tibet werden nach offiziellen Angaben noch mindestens 1.300 Menschen vermisst. Mindestens 165 Menschen sind ums Leben gekommen. Im Grenzgebiet von Nepal und China hat gestern eine Sturzflut verheerende Schäden angerichtet. Ursache war offenbar ein Gletscherabbruch. In Dortmund ist ein Zivilpolizist bei einer Polizeikontrolle leicht verletzt worden. Ein Autofahrer ist am Abend vor der Kontrolle geflüchtet, hat später auf einem Parkplatz kurz gehalten und ist dann erneut losgefahren. Dabei hat er den Beamten mit dem Außenspiegel erfasst. Der Fahrer ist weiterhin flüchtig. Das Problemkind A59 muss auf einem Teilstück wieder für mehrere Monate gesperrt werden, damit die Betonfahrbahn repariert werden kann. Das war bekannt, nun hat die Autobahn GmbH den 2. Oktober als Starttermin genannt. Kein Verkehr rollen wird dann zwischen Monheim und dem Autobahndreieck Düsseldorf in Richtung Düsseldorf. Umgeleitet wird über die A542 und die A46.
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1: Es ist ein freundlicher Sommertag. Aktuell ist es vielerorts sonnig und nur leicht bewölkt. Am Nachmittag wird es dann richtig sommerlich mit 27 bis 31 Grad. Dazu wird die Luft zunehmend schwül. Von Westen ziehen später erste Schauer auf. Am Abend drohen dann teils kräftige Gewitter mit Starkregen, Hagel und stürmischen Böen. Morgen sieht die Sache schon deutlich ungemütlicher aus. Es bleibt wechselhaft mit Regen und weiteren Gewittern.
3: Jetzt das Aktuellste aus der Antenne NRW Verkehrszentrale. Vorsicht auf der A1 Köln Richtung Dortmund zwischen Köln-Niehl und Kreuz Leverkusen-West. Da gibt es eine ungesicherte Unfallstelle auf dem rechten Fahrstreifen und dem Standstreifen. Auf der A4 Olpe Richtung Herlen-Aachen zwischen Kreuz Köln-Ost und Kreuz Köln-Süd steht ihr im Stau, plant etwa 13 Minuten mehr ein. Auf der A57 Nimwegen Richtung Köln zwischen Mörskapellen und Kreuz Meerbusch läuft es nur zäh, ihr braucht rund 7 Minuten länger. Und auf der A40 Dortmund Richtung Duisburg zwischen Bochum-Wattenscheid und Essen-Frillendorf habt ihr stockenden Verkehr, das dauert ungefähr 6 Minuten länger. Habt ihr mehr entdeckt? Dann gebt gern Bescheid per WhatsApp an die 0100 60 339 7000.
0: Guten Morgen NRW mit, Moment mal, hat jemand Marc Neugebauer gesehen?
4: Kalimera, meine Freunde. Ich mach grad ein bisschen Urlaub, also erholt euch mal gut von mir und ich bin dann ab dem 14. September zurück.
0: Ach so, na gut, dass wir noch einen anderen Marc haben. Hier ist Marc Moosbrugger.
5: Ja, das ist wirklich gut, denn ich kann euch den Tipp geben, heute unbedingt nochmal Badesachen mitzunehmen, damit ihr euch nach der Arbeit nochmal was Gutes im Schwimmbad tun könnt. Wir starten jetzt aber erstmal mit einem elektrischen Popsong in die Stunde von Savage Garden to the Moon and Back. Guten Morgen am Donnerstag.
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Guten Morgen, heute am Donnerstag, das ist Antenne NRW. Es ist gleich 8:45. Sternenhimmel von Hubert K. Dieser Song erzählt eine zeitlose romantische Geschichte zweier Menschen, die sich unter einem weiten Sternenhimmel lieben. Eine Mischung aus Sehnsucht und Hoffnung. Besonders eindrucksvoll der Part: O Himmel, lass mich bei ihr sein. O Sterne, kann denn Liebe Sünde sein? Diese Zeilen fassen das Verlangen nach tiefer Verbindung in so eine richtig poetische Form und berühren bis heute unsere Herzen. Da fragt man sich doch zu Recht, in was für einem wunderschönen Moment Hubert K. diese Nummer eingefallen sein muss. Da muss ich euch aber leider enttäuschen. Die Idee dazu, die ist ihm so außergewöhnlich wie einfach gekommen. Hubert K. war auf einer langen Autofahrt, er musste mal rechts ranfahren und während seiner Pinkelpause hat's dann Klick bei ihm gemacht. Vermutlich halt unter einem Sternenhimmel. Auf jeden Fall ein sehr inspirierendes Beispiel, wie Alltagsmomente zu großen Erfolgen führen können. Ein Track jetzt bei uns, der zur Hymne der Neuen Deutschen Welle geworden ist. Hubert K., Sternenhimmel, einer der besten Hits aller Zeiten bei Antenne NRW. Und ihr kommt hoffentlich auch genauso easy weiter bei euren Exposés, die ihr noch für den Chef erstellen müsst, und braucht euch nicht so heftig den Kopf dabei zerbrechen.

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1: Guten Morgen am Donnerstag, hier ist Antenne NRW. Busfahrer waren in Köln lange Zeit Mangelware. Gleichzeitig suchen viele geflüchtete Menschen einen Weg in den deutschen Arbeitsmarkt. Die KVB und die Agentur für Arbeit bringen beides zusammen. Sie bilden Geflüchtete als Busfahrer aus. Dann wurde ein Blindgänger im Dortmunder Süden am Abend entschärft. Davon betroffen waren die B1 und die Westfalenhallen. Und kleiner Blick voraus, in einem Monat fällt die Entscheidung, welche Stadt oder Region in Deutschland sich für die Olympischen Spiele 2036, 2040 oder 2044 bewirbt. Im Rennen ist neben Berlin und München auch die Region Köln-Rhein-Ruhr. 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
1: Ich bin Julia Wasilkow. Guten Morgen. In Dortmund ist ein Zivilpolizist bei einer Polizeikontrolle leicht verletzt worden. Ein Autofahrer ist am Abend vor der Kontrolle geflüchtet, hat später auf einem Parkplatz kurz gehalten und ist dann erneut losgefahren. Dabei hat er den Beamten mit dem Außenspiegel erfasst. Der Fahrer ist weiterhin flüchtig. Das Problemkind A59 muss auf einem Teilstück wieder für mehrere Monate gesperrt werden, damit die Betonfahrbahn repariert werden kann. Das war bekannt, nun hat die Autobahn GmbH den 2. Oktober als Starttermin genannt. Kein Verkehr rollen wird dann zwischen Monheim und dem Autobahndreieck Düsseldorf in Richtung Düsseldorf. Umgeleitet wird über die A542 und die A46.
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1: Es ist ein freundlicher Sommertag. Aktuell ist es vielerorts sonnig und nur leicht bewölkt. Am Nachmittag wird es dann richtig sommerlich mit 27 bis 31 Grad. Dazu wird die Luft zunehmend schwül. Von Westen ziehen später erste Schauer auf. Am Abend drohen dann teils kräftige Gewitter mit Starkregen, Hagel und stürmischen Böen. Morgen sieht die Sache schon deutlich ungemütlicher aus. Es bleibt wechselhaft mit Regen und weiteren Gewittern.
2: Jetzt das Aktuellste aus der Antenne NRW Verkehrszentrale. Vorsicht auf der A1 Köln Richtung Dortmund zwischen Köln-Niehl und Kreuz Leverkusen-West. Da gibt es eine ungesicherte Unfallstelle auf dem rechten Fahrstreifen und dem Standstreifen. Auf der A4 Olpe Richtung Herlen-Aachen zwischen Kreuz Köln-Ost und Kreuz Köln-Süd steht ihr im Stau, plant etwa 13 Minuten mehr ein. Auf der A57 Nimwegen Richtung Köln zwischen Mörskapellen und Kreuzmeerbusch läuft es nur zäh, ihr braucht rund 7 Minuten länger. Und auf der A40 Dortmund Richtung Duisburg zwischen Bochum-Wattenscheid und Essen-Frillendorf habt ihr stockenden Verkehr, das dauert ungefähr 6 Minuten länger. Habt ihr mehr entdeckt? Dann gebt gern Bescheid per WhatsApp an die 0100 60 339 7000.
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3: Ja, der Marc ist anders. 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

0: Die Nummer ist einfach immer wieder schön. Von der Lighthouse Family, die besten Hits aller Zeiten an eurem Donnerstagmorgen. Guten Morgen. Als nächstes habe ich einen schillernden Popsong für euch von Sam Smith, nämlich Diamonds.
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0: Und das ist heute die 50, denn genau 50 Jahre gibt's jetzt schon eine echte Oase mitten im trubeligen Düsseldorf. Seit 5 Jahrzehnten servieren euch Raffaella und Roberto Tomasella am Worringer Platz ihr fantastisches Spaghetti-Eis. Und das an einem Ort, der wirklich nicht immer einfach ist. Die beiden haben in den

0: 50 Jahren so einiges durchgemacht, aber sie haben sich nie unterkriegen lassen. Mit ganz viel Herzblut, Respekt und immer einem offenen Ohr für die Menschen vor Ort haben sie ihr Eiscafé zu einem echten Zufluchtsort gemacht. Für viele Stammgäste ist der Laden längst wie ein zweites Zuhause. Viele sagen auch, Roberto Tomasella sei der Bürgermeister vom Worringer Platz. Er hat auch eine Bürgerinitiative zur Verbesserung dieses schwierigen Orts gegründet, denn vor und neben seinem Geschäft werden seit Jahrzehnten auch Drogengeschäfte abgewickelt. Auf jeden Fall Gratulation an Raffaella und Roberto für 50 Jahre Durchhaltevermögen und das wohl leckerste Spaghetti-Eis von Düsseldorf.
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0: Euch einen schönen guten Morgen am Donnerstag hier bei uns bei Antenne NRW. Der Rheinpegel bei uns im Westen ist etwas gestiegen. Bis alle Schiffe wieder fahren, wird es aber noch lange dauern. Nun wird die Frage diskutiert, ob in Zukunft Staustufen dem Rhein helfen, das Wasser zu halten. Dann haben die KVB ihre Unterstützung für die Bonner Stadtwerke beendet. Heißt, die nach Bonn ausgeliehenen Bahnen sind wieder zurück in Köln. Die SWB arbeiten weiter daran, ihre stillgelegten Bahnen zu reparieren. Und wird der Rothaar am Superschutzgebiet? Die Landesregierung will einen zweiten Nationalpark in Nordrhein-Westfalen, doch daraus ist bislang nichts geworden. Nun gibt's einen neuen Anlauf. Umweltminister Krischer von den Grünen kommt deshalb heute nach Siegen. Was bewegt eure Region heute? 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
1: Ich bin Julia Wasselkopf. Die Hitzewellen in diesem Sommer haben zahlreiche negative Folgen und eine davon teilt das Robert-Koch-Institut regelmäßig mit. So starben Schätzungen zufolge bis Mitte August fast 16.000 Menschen in Deutschland. Die Fachleute weisen darauf hin, dass meist ein Zusammenhang mit Vorerkrankungen bestand. Ein Großteil der Hitzeopfer wurde im Juni gezählt. Wir brauchen eine Altersgrenze bei Social Media. Das sagen nicht Erwachsene, fast jeder zweite Jugendliche wünscht sich das. Herausgefunden hat das die Techniker Krankenkasse bei einer Umfrage. Ronny Thorau.
2: Die Hälfte der Jugendlichen, die für eine Altersgrenze sind, plädiert im Schnitt für ein Verbot unter 14. Die meisten, über 70%, wollen mit Social Media einfach Spaß haben zum Zeitvertreib. Gut 60% nutzen es, um Kontakt mit Freunden zu halten. Gut 40% holen sich Inspiration für Sport, Reisen oder Essen.
1: Insgesamt steigen in Deutschland die Löhne stärker als die Verbraucherpreise. Im zweiten Quartal des Jahres hatten Arbeitnehmerinnen und Arbeitnehmer 1,5% mehr zur Verfügung. Diesen Durchschnittswert meldet das Statistische Bundesamt. Tarifabschlüsse ließen die Löhne vor allem steigen in der Land- und Forstwirtschaft, Energieversorgung sowie in der Finanz- und Versicherungsbranche. Es ist die Spielemesse der Superlative, die Gamescom in Köln. Ab heute dürfen endlich alle rein, die wissen wollen, was sich die Programmierer von Computer- und Videospielen haben einfallen lassen. Besucherinnen und Besucher sollten genügend Zeit einplanen, denn es gibt rund 1600 Aussteller. Und voll wird es auch. Jedes Jahr kommen Hunderttausende auf die Gamescom.
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1: Es ist ein freundlicher Sommertag. Aktuell ist es vielerorts sonnig und nur leicht bewölkt. Am Nachmittag wird es dann richtig sommerlich mit 27 bis 31 Grad. Dazu wird die Luft zunehmend schwül. Von Westen ziehen später erste Schauer auf. Am Abend drohen dann teils kräftige Gewitter mit Starkregen, Hagel und stürmischen Böen. Morgen sieht die Sache schon deutlich ungemütlicher aus. Es bleibt wechselhaft mit Regen und weiteren Gewittern.
3: Jetzt das Aktuellste aus der Antenne NRW Verkehrszentrale. Achtung, auf der A30 Bad Oeynhausen Richtung Osnabrück. Zwischen Kreuz Bad Oeynhausen und Gohfeld gibt es nach einem Unfall noch keine Absicherung. Die Fahrbahn ist gesperrt. Da staut es sich schon. Ihr braucht mindestens 46 Minuten länger. Auf der A4 Herlen-Aachen Richtung Köln zwischen Kreuz Köln-West und Köln-Eiffeltor braucht ihr rund 14 Minuten mehr. Auf der A3 Arnheim Richtung Köln zwischen Dienstlaken Süd und Duisburg-Wedau steht ihr mit etwa 11 Minuten plus. Auf dem Kölner Ring der A4 Köln Richtung Herlen-Aachen zwischen Dreieck Köln-Heumer und Köln-Eiffeltor läuft es stockend. Habt ihr mehr entdeckt, dann gebt gern Bescheid per WhatsApp an die 0160 339 7000.
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5: Einen schönen guten Morgen, kurz nach 10. Für die, die schon länger wach sind, schönen Vormittag an diesem Donnerstag. Ja, viele nutzen sie für Smoothies, fürs Müsli, für den Joghurt. Tiefkühlbeeren. Was viele aber nicht wissen, diese Beeren sollten unbedingt vorher erhitzt werden, sagt zumindest die Verbraucherzentrale. Mehr dazu hört ihr gleich in weniger als 10 Minuten vorher einen Schwung der besten Hits aller Zeiten und was für welche. Modern Talking jetzt mit Brother Louis. Ich bin Josephine Petzold. Schönen Donnerstag.

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1: Das Power-Duo Miley Cyrus und Dua Lipa hier bei Antenne NRW. Da ist nicht jeder Fan von, aber es gibt schon seine praktischen Vorteile, ja, an Tiefkühlbären. Das ist halt einfach praktisch, wenn man keine Angst haben muss, dass die schlecht werden. Aber in den letzten Wochen haben verschiedene Supermärkte Tiefkühlbären immer wieder zurückgerufen, wegen der Gefahr von Noroviren. Und das ist nicht das erste Mal, dass diverse Tiefkühlbären zurückgerufen werden. Wir haben mit Daniela Krehl von der Verbraucherzentrale gesprochen. Woher kommen denn die Noroviren auf den Bären?
2: Tiefkühlbären kommen aus fernen Ländern, wo die Hygiene häufig nicht ganz so gut ist wie jetzt hier in Europa. Das heißt, die Personen, die dann infiziert sind, können ganz schnell bei der Verarbeitung von diesen Tiefkühlbären diesen Norovirus auf die Lebensmittel übertragen. Und dann haben wir tatsächlich ein Problem in der Tiefkühltruhe.
1: Wie bereite ich denn dann die Bären so vor, dass ich wirklich alle potenziellen Viren abtöte?
2: Die Tiefkühlbären werden ja sofort eingefroren. Und dadurch wird aber der Norovirus nicht abgetötet, sondern nur in den Tiefschlaf versetzt. Und das bedeutet, dass wir auf jeden Fall Tiefkühlbären nicht roh verzehren sollten, sondern sie wirklich erhitzen. Und das reicht übrigens nicht, das dann in der Mikrowelle zu erhitzen, sondern es sollte schon 100 Grad erreichen.
1: Und deswegen lautet die Kritik der Verbraucherzentrale:
2: Viele VerbraucherInnen wissen nicht, dass sie Tiefkühlbären erhitzen sollten. Sie nutzen sie für Smoothies, für Toppings auf dem Müsli, und deswegen wäre es ganz dringend anzuraten, dass auf den Verpackungen so ein Verzehrshinweis aufgedruckt wird von den Herstellern, dass die Gefahr einfach eingedämmt wird.
1: Besonders gefährdet sind schwangere, immungeschwächte Personen, ältere Menschen, aber auch Kinder. Ja, die sind anfälliger für den Norovirus. Aber man kann sagen, der Norovirus ist prinzipiell sehr infektiös. Also der Rat an dieser Stelle der Verbraucherzentrale: Erhitzt eure Tiefkühlbären auf mindestens 100 Grad, bevor ihr sie euch in den Smoothie schmeißt.

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2: Es ist ein freundlicher Sommertag. Aktuell ist es vielerorts sonnig und nur leicht bewölkt. Am Nachmittag wird es dann richtig sommerlich mit 27 bis 31 Grad. Dazu wird die Luft zunehmend schwül. Von Westen ziehen später erste Schauer auf. Am Abend drohen dann teils kräftige Gewitter mit Starkregen, Hagel und stürmischen Böen. Morgen sieht die Sache schon deutlich ungemütlicher aus. Es bleibt wechselhaft mit Regen und weiteren Gewittern.
3: Jetzt das Aktuellste aus der Antenne NRW Verkehrszentrale. Achtung, auf der A30 Bad Oeynhausen Richtung Osnabrück. Zwischen Kreuz Bad Oeynhausen und Gohfeld gibt es nach einem Unfall noch keine Absicherung. Die Fahrbahn ist gesperrt. Da staut es sich schon. Ihr braucht mindestens 46 Minuten länger. Auf der A4 Herlen-Aachen Richtung Köln zwischen Kreuz Köln-West und Köln-Eiffeltor braucht ihr rund 14 Minuten mehr. Auf der A3 Arnheim Richtung Köln zwischen Dienstlaken Süd und Duisburg-Wedau steht ihr mit etwa 11 Minuten plus. Auf dem Kölner Ring der A4 Köln Richtung Herlen-Aachen zwischen Dreieck Köln-Heumer und Köln-Eiffeltor läuft es stockend. Habt ihr mehr entdeckt, dann gebt gern Bescheid per WhatsApp an die 0160 339 7000.
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0: Schönen Donnerstagvormittag, hier ist Antenne NRW. Ich habe ein ganz kurzes News-Update für euch. Gute Nachrichten für Beschäftigte im NRW-Einzelhandel, denn nach harten Verhandlungen gibt es ab sofort 3% mehr Gehalt. Damit sind die angedrohten Warnstreiks in der Branche erstmal vom Tisch. Der aktuelle Ehrenamt-Atlas zeigt zudem, dass sich weiterhin über die Hälfte der Menschen im Land freiwillig engagiert. Allerdings verzeichnen die Vereine einen spürbaren Rückgang bei jüngeren Helfern. Diese und weitere News jederzeit auf unserer Homepage antenne.nrw und die ausführlichen Nachrichten, die laufen hier gleich um 11.
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1: Ich bin Julia Wasselhoff. Die Bundesregierung bereitet eine Steuer auf stark gezuckerte Getränke vor. Eine Umfrage für die Deutsche Presseagentur zeigt, die Deutschen sind bei dem Thema gespalten. 43% sind dafür, 44% dagegen. Kommen wird die Steuer ab 2027, das haben Union und SPD beschlossen. Jedes Jahr reisen Zehntausende Touristen und Pilger in die Region zwischen Nepal und Tibet. Jetzt wird in dem Gebiet nach Überlebenden der gewaltigen Schlammlawine gesucht. Fast 1500 Menschen gelten als vermisst, darunter mindestens 8 Deutsche. Rettungsmannschaften kommen nur schwer voran, Straßen und Brücken sind zerstört. Die Hitzewellen dieses Sommers haben einige negative Folgen mit sich gebracht. Die gravierendste sind die mehr als 3000 Toten allein in NRW, die mit den hohen Temperaturen in Verbindung gebracht werden. Die Zahl teilte das Robert-Koch-Institut mit. Deutschlandweit sind es fast 16.000 Betroffene, so schätzen es die Fachleute des RKI. Für Menschen, die in NRW im Einzelhandel arbeiten, gibt es mehr Geld. Grund: im Tarifstreit gibt es eine Einigung. Schon ab diesem Monat werden es 3% mehr sein. Ab Mai nächsten Jahres kommen nochmal 2% obendrauf. Zum Beispiel für diejenigen, die verkaufen oder an der Kasse sitzen. Außerdem sollen die Ausbildungsvergütungen deutlich aufgestockt werden.
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1: Es ist ein freundlicher Sommertag mit viel Sonne. Am Nachmittag wird es nochmal richtig warm mit 27 bis 31 Grad. Von Westen her ziehen später erste Schauer auf. Am Abend drohen dann teils kräftige Gewitter mit Starkregen, Hagel und stürmischen Böen. Morgen sieht die Sache schon deutlich ungemütlicher aus. Es bleibt wechselhaft mit Regen und weiteren Gewittern.
2: Jetzt das Aktuellste aus der Antenne NRW Verkehrszentrale. Achtung, auf der A30 Bad Oeynhausen Richtung Osnabrück zwischen Bad Oeynhausen Ost und Gohfeld laufen Bergungsarbeiten. Der linke Fahrstreifen ist blockiert, da braucht ihr mindestens 12 Minuten länger. Auf der A3 Arnheim Richtung Köln steht ihr zwischen Kreuz Oberhausen und Kreuz Oberhausen West mit rund 18 Minuten plus. Auf der A30 Rheine Richtung Osnabrück müsst ihr zwischen Kreuz Lotte Osnabrück und Osnabrück Hellern etwa 8 Minuten mehr einplanen. Auf dem A4 Kölner Ring Köln Richtung Herlen-Aachen stockt es zwischen Dreieck Köln-Heuma und Kreuz Köln Süd. Da dauert es ungefähr 7 Minuten länger. Habt ihr mehr entdeckt, dann gebt gern Bescheid per WhatsApp an die 0160 339 7000.
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4: 11:03 Uhr, schönen Donnerstagvormittag. Im Kindergarten hat man immer gehört, sauer macht lustig. Und dann gab es noch die Erweiterung, aber erst nach 3 Tagen. Also um die 3 Tage, da kümmern wir uns jetzt mal nicht. Wir gucken uns gleich aber an, woher der Spruch kommt, sauer macht lustig. Warum man das sagt und ob da wirklich was dran ist. Vorher hören wir Musik, die uns glücklich macht. Die besten Hits aller Zeiten mit dabei für euch. James Arthur mit Blind Side und jetzt Mr. Big mit Wild World. Ich bin Josephine Petzold. Schönen Donnerstag.

0: Einen schönen Donnerstag mit Antenne NRW. Zitroneneis, saure Gurken oder diese richtig fiesen, sauren Bonbons. Ja, man beißt rein und das Gesicht zieht sich in der Mitte wie ein Abfluss zusammen. Und am Tisch lachen dann natürlich sofort alle los. Ja, Saures sorgt einfach schnell für gute Stimmung. Aber der alte Spruch, sauer macht lustig, meint eigentlich was anderes.
1: Das hat wahrscheinlich gar nichts mit Lachen zu tun. Der Spruch hieß früher eher, sauer macht gelüstig. Gemeint war, saure Speisen machen Appetit. Das passt auch zum Körpergefühl. Bei saurem Geschmack läuft im Mund schnell mehr Speichel zusammen, der Magen stellt sich aufs Essen ein. Aus gelüstig wurde im Sprachgebrauch irgendwann lustig. Sauer macht also vor allem Lust auf mehr.

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1: Es ist ein freundlicher Sommertag mit viel Sonne. Am Nachmittag wird es nochmal richtig warm mit 27 bis 31 Grad. Von Westen her ziehen später erste Schauer auf. Am Abend drohen dann teils kräftige Gewitter mit Starkregen, Hagel und stürmischen Böen. Morgen sieht die Sache schon deutlich ungemütlicher aus. Es bleibt wechselhaft mit Regen und weiteren Gewittern.
2: Jetzt das Aktuellste aus der Antenne NRW Verkehrszentrale. Achtung, auf der A30 Bad Oeynhausen Richtung Osnabrück. Zwischen Bad Oeynhausen Ost und Gohfeld laufen Bergungsarbeiten. Der linke Fahrstreifen ist blockiert, da braucht ihr mindestens 12 Minuten länger. Auf der A3 Arnheim Richtung Köln steht ihr zwischen Kreuz Oberhausen und Kreuz Oberhausen West mit rund 18 Minuten plus. Auf der A30 Rheine Richtung Osnabrück müsst ihr zwischen Kreuz Lotte Osnabrück und Osnabrück Hellern etwa 8 Minuten mehr einplanen. Auf dem A4 Kölner Ring Köln Richtung Herlen-Aachen stockt es zwischen Dreieck Köln-Heumar und Kreuz Köln Süd. Da dauert es ungefähr 7 Minuten länger. Habt ihr mehr entdeckt, dann gebt gern Bescheid per WhatsApp an die 0160 339 7000.
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1: 27. August 2002. Die No Angels sind mit Still in Love with You neu in den Charts. Nach einer kurzen Pause vom Rampenlicht sehen sich die No Angels Anfang 2002 wieder und arbeiten an ihrem zweiten Album Now Us. Jede einzelne der fünf Mädels wurde vorher gebeten, sich mal Gedanken um Songtexte oder auch um Themen für Songs zu machen. Denn das erste Album, Elements, das musste nach dem Popstar-Erfolg enorm schnell aufgenommen werden, damit sich das Ding natürlich auch verkauft. Und deshalb hatte keine der No Angels überhaupt Zeit, irgendwelche persönlichen Einflüsse ins Album mitzubringen. Und genau deshalb sind da alle Songs von externen Songschreibern geschrieben worden, sogar schon bevor man überhaupt wusste, wer letzten Endes in der Popstars-Band sein wird. In Now Us soll das jetzt alles anders werden. Jede bringt ihre Persönlichkeit in verschiedene Songs ein und so entsteht ein Album, das den No Angels aus dem Herzen spricht. So zum Beispiel auch Still in Love with You. Hier geht es um eine Frau, die über eine vergangene Beziehung nachdenkt. Sie kann einfach nicht vergessen, wie sehr diese Person wirklich immer noch in ihrem Kopf ist und wie sehr sie diese Person liebt und sie auch sofort wieder zurücknehmen würde, wenn sich die Situation irgendwie bietet. Und hier können sich die No Angels mal so richtig auch in Latino-Sounds ausleben, denn die Musik im Song, die besteht hauptsächlich aus Flamenco-Gitarren und Bongo-Drums. Tolle Nummer mit der ganz persönlichen Note von Nadia, Sandy, Vanessa, Lucy und Jessica.

0: Hier ist Antenne NRW. Ich wünsche euch einen schönen Donnerstag. Ich habe die Schlagzeilen des Tages für euch. Schwere Vorwürfe erschüttern die NRW-AfD, nachdem ein interner Brief von dubiosen Personaldeals an die Parteispitze aufgetaucht ist. Der Landeschef weist die Anschuldigungen jedoch entschieden zurück. Wettertechnisch müssen wir uns in den kommenden Stunden auf kräftige Gewitter einstellen. Der Deutsche Wetterdienst warnt am Donnerstagabend lokal vor Hagel, Sturmböen und auch Starkregen. Mehr dazu findet ihr auf unserer Homepage antenne.nrw. Klickt euch gern mal rein, dann seid ihr immer auf dem neuesten Stand.
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1: Ich bin Julia Wasilkow. Beschäftigte in Deutschland haben im Moment mehr Geld übrig. Die Löhne steigen stärker als die Preise. Im zweiten Quartal blieb Arbeitnehmerinnen und Arbeitnehmern real 1,5% mehr. Ausgerechnet hat das Statistische Bundesamt. Besonders kräftig fielen die Lohnsteigerungen durch Tarifabschlüsse in der Land- und Forstwirtschaft, der Energiebranche sowie bei Finanzdienstleistern und Versicherungen aus. Nach der Sturzflut suchen Rettungskräfte in der Himalaya-Region nach Überlebenden. Vermisst werden rund 1500 Menschen, darunter zahlreiche Ausländer, davon 8 Deutsche. Im Grenzgebiet zwischen Nepal und Tibet hatten Massen aus Schlamm und Wasser Häuser, Straßen und Brücken mitgerissen. Ganze Ortschaften wurden zerstört. Mega-Rechenzentren verbrauchen Unmengen an Strom und sind teuer. Ein solches Zentrum baut die Schwarz-Gruppe jetzt in Mecklenburg-Vorpommern für mehr als 5,5 Milliarden Euro. In der Region gibt es viele Windkraftanlagen. Claudia Wächter.
2: Zum Start will das Unternehmen erst einmal eigene Daten verarbeiten. Geplant sind aber auch Cloud-Dienste und Cybersicherheit, um unabhängiger zu werden von großen Tech-Firmen aus den USA. Aufschwung Ost, also mit Windkraft. Viele Leute sind da noch skeptisch.
1: Der neue Ehrenamt-Atlas zeigt, insgesamt engagieren sich weiterhin 53% der Menschen in NRW ehrenamtlich. Auffällig ist aber die Entwicklung bei den 18- bis 29-Jährigen. Dort sank der Anteil innerhalb von 2 Jahren von 58 auf 46%. Gleichzeitig investieren Ehrenamtliche im Schnitt mehr Zeit als früher.
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1: Es ist ein freundlicher Sommertag mit viel Sonne. Die Temperaturen steigen auf bis zu 31 Grad. Von Westen ziehen später erneut Schauer auf. Am Abend drohen dann teils kräftige Gewitter mit Starkregen, Hagel und stürmischen Böen. Morgen sieht die Sache schon deutlich ungemütlicher aus. Es bleibt wechselhaft mit Regen und weiteren Gewittern.
3: Jetzt das Aktuellste aus der Antenne NRW Verkehrszentrale. Achtung, auf der A30 Bad Oeynhausen Richtung Osnabrück. In Höhe Bad Oeynhausen Nord laufen Bergungsarbeiten. Der linke Fahrstreifen ist blockiert, da staut es sich schon. Auf der A44 Dortmund Richtung Kassel zwischen Lichtenau-Westfalzel und Bräuna braucht ihr rund 13 Minuten länger. Auch auf der A61 Mönchengladbach Richtung Koblenz zwischen Miel und dem Kreuz Meckenheim plant etwa 10 Minuten mehr ein. Auf der A3 Arnheim Richtung Köln zwischen dem Kreuz Oberhausen und dem Kreuz Oberhausen West habt ihr stockenden Verkehr. Habt ihr mehr entdeckt, dann gebt gern Bescheid per WhatsApp an die 0100 60 339 7000.
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5: Wunderschönen Mittag NRW, wir haben kurz nach 12. Heute kommen wieder neue Filme in die Kinos und da gucken wir uns gleich mal einen ganz besonderen Film an. Der heißt One Night Only, nur eine Nacht, und an dem Film geht es darum, dass man an nur einem Abend im ganzen Jahr intim werden darf. Mehr dazu gleich in weniger als 10 Minuten. Vorher die besten Hits aller Zeiten, George Ezra gleich für euch und jetzt Trio Rio. Ich bin Josephine Petzold, schönen Mittag.

0: Der Donnerstag mit Antenne NRW und jetzt stellt euch vor, jede Art von körperlicher Intimität wäre verboten, also komplett verboten, außer an einem einzigen Tag im Jahr, quasi Weihnachten, Silvester und der Geburtstag, alles in einem. Ja, genau darum geht's in unserem heutigen Kinotipp. Dori und Leonie aus der Antenne NRW Kinoredaktion haben die Infos.
1: Hier ist WKCFM. Wir bringen euch in Stimmung. Denn heute ist die Nacht der Nächte. Seit die Verordnung gilt, dürfen nur noch verheiratete Paare legal Sex haben.
2: Du siehst bezaubernd aus.
3: Danke. Ich werde heute Nacht mit jemand anders schlafen.
2: Was?
4: Ja, ganz normales Gespräch in einer Beziehung. Zumindest, wenn es nur eine einzige Nacht im Jahr gibt, in der man seine wildesten Fantasien im Bett ausleben darf.
5: Und genau darum geht's in One Night Only. Es wird wild, schräg und, ziemlich absurd.
6: Du siehst aus wie ein mega fetter Snack mit einem mega leckeren Arsch.
7: Oh mein Gott!
4: Wer wollte nicht schon immer als mega fetter Snack bezeichnet werden?
5: Ja, die Singles werden also auf die Straßen losgelassen und sie sind heiß, so richtig heiß.
1: Also raus mit euch, Singles! Denn die Uhr tickt.
4: Aber nicht unbedingt jeder hat im wahrsten Sinne des Wortes Lust auf diese Nacht.
5: So zum Beispiel Owen und Ellie, die beiden wurden von ihren Verabredungen versetzt und haben sich nun unabhängig voneinander auf die Suche nach Ersatz gemacht.
8: Mom, ich glaube, ich bleib einfach hier.
3: Nein, du solltest heute ausgehen.
9: Auf die wahre Liebe in der unromantischsten Nacht des Jahres.
8: Oh,
3: entschuldige.
8: Ich bin Owen.
9: Ellie.
8: Wie wär's mit dir und mir?
3: Nein.
4: Oder vielleicht doch?
5: In so einer schrägen Situation kommt es natürlich, wie es kommen muss. Die zwei laufen sich immer wieder über den Weg und es bahnt sich so langsam eine kleine Romanze an.
8: Du warst unglaublich.
9: Keiner hat zugehört.
8: Ich schon.
4: One Night Only startet heute im Kino.
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1: Es ist ein freundlicher Sommertag mit viel Sonne. Die Temperaturen steigen auf bis zu 31 Grad. Von Westen ziehen später erneut Schauer auf. Am Abend drohen dann teils kräftige Gewitter mit Starkregen, Hagel und stürmischen Böen. Morgen sieht die Sache schon deutlich ungemütlicher aus. Es bleibt wechselhaft mit Regen und weiteren Gewittern.
2: Jetzt das Aktuellste aus der Antenne NRW Verkehrszentrale. Achtung, auf der A30 Bad Oeynhausen Richtung Osnabrück. In Höhe Bad Oeynhausen Nord laufen Bergungsarbeiten. Der linke Fahrstreifen ist blockiert, da staut es sich schon. Auf der A44 Dortmund Richtung Kassel zwischen Lichtenau-Westfalzel und Bräuna braucht ihr rund 13 Minuten länger. Auch auf der A61 Mönchengladbach Richtung Koblenz zwischen Miel und dem Kreuz Meckenheim plant etwa 10 Minuten mehr ein. Auf der A3 Arnheim Richtung Köln zwischen dem Kreuz Oberhausen und dem Kreuz Oberhausen West habt ihr stockenden Verkehr. Habt ihr mehr entdeckt, dann gebt gern Bescheid per WhatsApp an die 0100 60 339 7000.
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0: Antenne NRW hier, schönen Donnerstag. Da ist nicht jeder Fan von, aber es gibt schon seine praktischen Vorteile, ja, an Tiefkühlbären. Das ist halt einfach praktisch, wenn man keine Angst haben muss, dass die schlecht werden. Aber in den letzten Wochen haben verschiedene Supermärkte Tiefkühlbären immer wieder zurückgerufen, wegen der Gefahr von Noroviren. Und das ist nicht das erste Mal, dass diverse Tiefkühlbären zurückgerufen werden. Wir haben mit Daniela Krehl von der Verbraucherzentrale gesprochen. Woher kommen denn die Noroviren auf den Bären?
1: Tiefkühlbären kommen aus fernen Ländern, wo die Hygiene häufig nicht ganz so gut ist wie jetzt hier in Europa. Das heißt, die Personen, die dann infiziert sind, können ganz schnell bei der Verarbeitung von diesen Tiefkühlbären diesen Norovirus auf die Lebensmittel übertragen. Und dann haben wir tatsächlich ein Problem in der Tiefkühltruhe.
0: Wie bereite ich denn dann die Bären so vor, dass ich wirklich alle potenziellen Viren abtöte?
1: Die Tiefkühlbären werden ja sofort eingefroren und dadurch wird aber der Norovirus nicht abgetötet, sondern nur in den Tiefschlaf versetzt. Und das bedeutet, dass wir auf jeden Fall Tiefkühlbären nicht roh verzehren sollten, sondern sie wirklich erhitzen. Und das reicht übrigens nicht, das dann in der Mikrowelle zu erhitzen, sondern es sollte schon 100 Grad erreichen.
0: Und deswegen lautet die Kritik der Verbraucherzentrale:
1: Viele VerbraucherInnen wissen nicht, dass sie Tiefkühlbären erhitzen sollten. Sie nutzen sie für Smoothies, für Toppings auf dem Müsli. Und deswegen wäre es ganz dringend anzuraten, dass auf den Verpackungen so ein Verzehrshinweis aufgedruckt wird von den Herstellern, dass die Gefahr einfach eingedämmt wird.
0: Besonders gefährdet sind schwangere, immungeschwächte Personen, ältere Menschen, aber auch Kinder, ja, die sind anfälliger für den Notfall.

0: Norovirus, aber man kann sagen, der Norovirus ist prinzipiell sehr infektiös. Also der Rat an dieser Stelle der Verbraucherzentrale: erhitzt eure Tiefkühlbeeren auf mindestens 100 Grad, bevor ihr sie euch in den Smoothie schmeißt.
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0: Antenne NRW am Donnerstag, jetzt mit den Top-Themen des Tages. Der neue Ehrenamt-Atlas für NRW zeigt ein gemischtes Bild bei der freiwilligen Arbeit in unseren Städten. Zwar bleibt das Engagement insgesamt hoch, doch den unter 30-Jährigen fehlt laut Studie oft die nötige Zeit. Unterdessen sorgt ein neunseitiges Schreiben eines AfD-Abgeordneten für Unruhe in der Landespolitik. Darin wird der Vorwurf erhoben, dass Mitarbeiterbudgets zweckentfremdet werden sollten. Mehr dazu findet ihr auf unserer Homepage antenne.nrw. Bleibt aber auch gern dran, denn gleich um eins hört ihr die ausführlichen Nachrichten.
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1: Ich bin Julia Wasselkopf. Auch wenn es vielen nicht so vorkommt, die Löhne in Deutschland steigen schneller als die Verbraucherpreise. Durchschnittlich 1,5% haben wir gerade mehr im Geldbeutel. Thomas Bremser.
2: Das ist nicht nur für die Beschäftigten eine gute Nachricht, sondern auch für die Wirtschaft. Denn die Menschen können, wenn sie nicht sparen, mehr Geld ausgeben. Geringverdiener profitieren aktuell vom höheren Mindestlohn. Der liegt seit Jahresbeginn bei 13,90 Euro die Stunde. Dazu ist in mehreren Bereichen der Lohn überdurchschnittlich gestiegen. Zum Beispiel in der Landwirtschaft, dem Energiesektor und der Finanzbranche.
1: Zum ersten Mal hat Bundespräsident Steinmeier die Gamescom in Köln besucht. Eine wichtige Botschaft hatte er auch dabei. Er hat zu einem kritischen Blick auf digitale Spiele geraten. Computerspielsucht sei eine von der Weltgesundheitsorganisation anerkannte Krankheit mit schwerwiegenden Folgen für Betroffene. Das Problemkind A59 muss auf einem Teilstück wieder für mehrere Monate gesperrt werden, damit die Betonfahrbahn repariert werden kann. Das war bekannt, nun hat die Autobahn GmbH den 2. Oktober als Starttermin genannt. Kein Verkehr rollen wird dann zwischen Monheim und dem Autobahndreieck Düsseldorf in Richtung Düsseldorf. Umgeleitet wird über die A542 und die A46. Die vier Fußball-Bundesligisten in der Champions League erfahren am Abend ihre Gegner. In Monaco wird die Ligaphase ausgelost. Der FC Bayern, Dortmund, Leipzig und Stuttgart bekommen jeweils 8 Gegner. 4 Heim- und 4 Auswärtsspiele.
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1: Es ist ein freundlicher Sommertag mit viel Sonne. Die Temperaturen steigen auf bis zu 31 Grad. Von Westen ziehen später erneut Schauer auf. Am Abend drohen dann teils kräftige Gewitter mit Starkregen, Hagel und stürmischen Böen. Morgen sieht die Sache schon deutlich ungemütlicher aus. Es bleibt wechselhaft mit Regen und weiteren Gewittern.
3: Jetzt das Aktuellste aus der Antenne NRW Verkehrszentrale. Achtung, auf der A30 Bad Oeynhausen Richtung Osnabrück in Höhe Bad Oeynhausen Nord, da laufen Bergungsarbeiten. Der linke Fahrstreifen ist blockiert, dahinter staut es sich. Auf der A3 Arnheim Richtung Köln zwischen dem Kreuz Oberhausen und Duisburg-Wedau braucht ihr im Stau mindestens 13 Minuten länger. Auf der A3 Köln Richtung Oberhausen zwischen Leverkusen-Opladen und Solingen kommen nochmal rund 9 Minuten plus dazu. Auf dem A4 Kölner Ring, Köln Richtung Herlen-Aachen, zwischen den Kreuz Köln-Gremberg und Köln-Eiffeltor habt ihr stockenden Verkehr. Habt ihr mehr entdeckt, dann gebt gern Bescheid per WhatsApp an die 0160 339 7000.
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5: 13.03 Uhr, schön, dass wir den Donnerstagmittag zusammen verbringen. Ich bin Josephine Petzold, mit dabei natürlich die besten Hits aller Zeiten. Ja, ready or not, ob ihr bereit seid oder nicht, die werden euch jetzt um die Ohren geschmissen. Gleich Sabrina Carpenter und jetzt die Fugees.

Antenne NRW am letzten Donnerstag des Augusts. Ja, und Donner ist auch heute das Stichwort. Der Deutsche Wetterdienst erwartet nämlich spätestens heute Abend nochmal Unwetter in NRW mit Gewitter und Sturm. Tagsüber ist es heute nochmal der wärmste Tag vorerst. Ab morgen wird's dann kälter. Also schon mal die dickeren Jacken wieder rausholen, ja?

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1: Sie sind klein, nachtaktiv und sorgen jedes Jahr für hohe Reparaturkosten. Steinmarder, die haben es oft auf Autos abgesehen. Vor allem unter der Motorhaube hinterlassen die Tiere Bissspuren, die schnell teuer werden können. Warum Marder dieses Verhalten zeigen und wie sich Autofahrer davor schützen können, weiß Mike Wirth.
2: Gerade in den Sommermonaten lohnt sich für Autofahrer immer wieder ein Blick unter die Motorhaube. Denn die Steinmarder haben Paarungszeit, sagt Saskia Nieke vom Deutschen Jagdverband.
3: Das heißt, dass sie jetzt gerade ihre Reviere durchstreifen und einen möglichen Fortpflanzungspartner suchen. Steht da ein Auto, dann nutzen sie das ganz gern, etwa um darin zu schlafen oder um Vorräte einzulagern. Wissenschaftler gehen davon aus, dass ihnen das aber überhaupt gar nicht gefällt, wenn dort schon der Geruch von einem anderen Marder ist. Darauf reagieren sie dann aggressiv. Dann beißen sie zu und erwischen dabei vielleicht auch Kabel und Schläuche.
2: 2024 wurden laut dem Gesamtverband der Versicherer rund 250.000 Marderschäden an Kaskoversicherten Autos gemeldet. Erste Hinweise können Bissspuren, Fellreste oder Pfotenabdrücke sein.
3: Manchmal bemerkt man es aber auch erst, wenn die Warnleuchte blinkt oder Flüssigkeit austritt. Leider gibt es keinen hundertprozentigen Schutz, aber ein paar Maßnahmen, um das Risiko deutlich zu verringern. Wenn ich weiß, dass ein Marder schon in meinem Auto war, dann empfiehlt sich eine professionelle Motorwäsche, um seine Duftspuren zu entfernen. Außerdem gibt es spezielle Marderschutzsysteme, etwa Ultraschallgeräte oder Schutzummantelung für die Kabel.
2: Mittlerweile fühlen sich die Steinmarder auch in unseren Städten richtig wohl.
3: Steinmarder sind sogenannte Kulturfolger, was bedeutet, dass sie sich sehr gut an ein Leben in unserer Nähe angepasst haben. Da sind Städte auch ganz dankbare Lebensräume, da gibt es ausreichend Nahrung und vergleichsweise wenig Fressfeinde. Wer ihr Verhalten kennt, der kann viele Konflikte vermeiden und sein Auto schützen.
2: Weitere Infos gibt es unter jagdverband.de.
1: Ein kurzer Blick unter die Motorhaube kann also im Zweifel viel Geld und Ärger sparen. Weitere Informationen rund um den Steinmarder und Tipps zum Schutz vor Marderschäden gibt's unter jagdverband.de.
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1: Es ist ein freundlicher Sommertag mit viel Sonne. Die Temperaturen steigen auf bis zu 31 Grad. Von Westen ziehen später erneut Schauer auf. Am Abend drohen dann teils kräftige Gewitter mit Starkregen, Hagel und stürmischen Böen. Morgen sieht die Sache schon deutlich ungemütlicher aus. Es bleibt wechselhaft mit Regen und weiteren Gewittern.
2: Jetzt das Aktuellste aus der Antenne NRW Verkehrszentrale. Achtung, auf der A30 Bad Oeynhausen Richtung Osnabrück in Höhe Bad Oeynhausen Nord, da laufen Bergungsarbeiten. Der linke Fahrstreifen ist blockiert, dahinter staut es sich. Auf der A3 Arnheim Richtung Köln zwischen den Kreuz Oberhausen und Duisburg-Wedau braucht ihr im Stau mindestens 13 Minuten länger. Auf der A3 Köln Richtung Oberhausen zwischen Leverkusen-Opladen und Solingen kommen nochmal rund 9 Minuten plus dazu. Auf dem A4 Kölner Ring Köln Richtung Herlen-Aachen zwischen den Kreuz Köln-Gremberg und Köln-Eiffeltor habt ihr stockenden Verkehr. Habt ihr mehr entdeckt, dann gebt gern Bescheid per WhatsApp an die 0160 339 7000.
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0: Gut gelaunt geht's durch den Donnerstag, nur hier mit Antenne NRW. Das war Alex Warren. Zitroneneis, saure Gurken oder diese richtig fiesen, sauren Bonbons. Ja, man beißt rein und das Gesicht zieht sich in der Mitte wie ein Abfluss zusammen. Und am Tisch lachen dann natürlich sofort alle los. Ja, Saures sorgt einfach schnell für gute Stimmung. Aber der alte Spruch, sauer macht lustig, meint eigentlich was anderes.
1: Das hat wahrscheinlich gar nichts mit Lachen zu tun. Der Spruch hieß früher eher, sauer macht gelüstig. Gemeint war, saure Speisen machen Appetit. Das passt auch zum Körpergefühl. Bei saurem Geschmack läuft im Mund schnell mehr Speichel zusammen, der Magen stellt sich aufs Essen ein. Aus gelüstig wurde im Sprachgebrauch irgendwann lustig. Sauer macht also vor allem Lust auf mehr.
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0: Einen wunderschönen Donnerstagmittag, hier ist Antenne NRW. Ich habe ein kurzes News-Update für euch. Der Tarifstreit im NRW-Einzelhandel ist beigelegt und bringt für viele Mitarbeiterinnen und Mitarbeiter spürbare Entgelterhöhungen. Ein Mindestlohn in der Branche sowie höhere Ausbildungsvergütungen wurden ebenfalls vereinbart. Und draußen wird es nach sommerlicher Hitze jetzt spürbar ungemütlicher. Ab dem Abend ziehen von Westen her heftige Unwetter mit Hagel und Sturmböen auf. Diese und weitere News jederzeit auf unserer Homepage antenne.nrw.
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1: Ich bin Florian Klaus. Bill Gates warnt in einem neuen Essay vor den Risiken der künstlichen Intelligenz. Der Microsoft-Mitgründer fordert, bestimmte Berufe dauerhaft für Menschen zu reservieren. Sein Argument: Manche Aufgaben, etwa in der Pflege oder beim Arzt, seien unersetzlich menschlich und sollten nie an Roboter übergehen. Bill Gates befürchtet zudem, dass viele Jobs in Bereichen wie Recht, Medizin oder Softwareentwicklung dauerhaft verschwinden könnten. Das haben wir in den letzten Wochen alle gespürt. Die extreme Hitze. Laut Robert-Koch-Institut starben bis Mitte August fast 16.000 Menschen in Deutschland an den Folgen der Hitze. Claudia Wächter.
2: Die tatsächliche Zahl der Hitzetoten, die könnte noch viel höher liegen, sagen die Experten. Betroffen sind vor allem alte Menschen, also die über 85-Jährigen, und das vor allem im Saarland und in Rheinland-Pfalz. Auch die Bundesregierung, die hat gestern die Folgen von Dürre und Extremtemperaturen beraten. Mehr Geld für den Hitzeschutz soll's aber nicht geben.
1: Beschäftigte in Deutschland haben im Moment mehr Geld übrig. Die Löhne steigen stärker als die Preise. Im zweiten Quartal blieb Arbeitnehmerinnen und Arbeitnehmern real 1,5% mehr. Ausgerechnet hat das Statistische Bundesamt. Besonders kräftig fielen die Lohnsteigerungen durch Tarifabschlüsse in der Land- und Forstwirtschaft, der Energiebranche sowie bei Finanzdienstleistern und Versicherungen aus. Unbekannte haben im Hochsauerlandkreis 13 Säcke mit vermutlich Asbest auf einer gesperrten Landstraße im Wald abgeladen. Die Polizei vermutet, dass ein größeres Fahrzeug oder ein Anhänger die Säcke in der Nacht bei Schmallenberg abgestellt hat. Die Säcke sind inzwischen fachgerecht entsorgt worden. Gesucht werden jetzt Zeugen.
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1: Es ist ein freundlicher Sommertag mit viel Sonne. Die Temperaturen liegen bei bis zu 31 Grad. Von Westen ziehen später erste Schauer auf. Am Abend drohen dann teils kräftige Gewitter mit Starkregen, Hagel und stürmischen Böen. Morgen bleibt es wechselhaft mit Regen und weiteren Gewittern.
3: Jetzt das Aktuellste aus der Antenne NRW Verkehrszentrale. A30 Bad Oeynhausen Richtung Osnabrück in Höhe Bad Oeynhausen Nord. Achtung, da laufen Bergungsarbeiten, der linke Fahrstreifen ist blockiert. Auf der A2 Dortmund Richtung Hannover ist zwischen dem Kreuz Bad Oeynhausen und Veltheim nach einem Unfall die Richtungsfahrbahn gesperrt, fahrt da großräumig weg. Auf der A30 Rheine Richtung Osnabrück zwischen dem Kreuz Lotte Osnabrück und Osnabrück-Sutthausen braucht ihr aktuell 24 Minuten länger. Auf der A2 Dortmund Richtung Hannover staut es sich zwischen dem Kreuz Bad Oeynhausen und Veltheim, plant rund 7 Minuten mehr ein. Und auf der A1 Köln Richtung Euskirchen zwischen Hürth und dem Kreuz Bliesheim läuft es stockend. Habt ihr mehr entdeckt? Dann gebt gern Bescheid per WhatsApp an die 0160 339 7000.

0: Der Donnerstag mit Antenne NRW und jetzt stellt euch vor, jede Art von körperlicher Intimität wäre verboten, also komplett verboten, außer an einem einzigen Tag im Jahr, quasi Weihnachten, Silvester und der Geburtstag, alles in allem. Ja, genau darum geht's in unserem heutigen Kinotipp. Dori und Leonie aus der Antenne NRW Kinoredaktion haben die Infos.
1: Hier ist WKCFM. Wir bringen euch in Stimmung, denn heute ist die Nacht der Nächte. Seit die Verordnung gilt, dürfen nur noch verheiratete Paare legal Sex haben.
2: Du siehst bezaubernd aus.
3: Danke. Ich werde heute Nacht mit jemand anders schlafen.
2: Was?
4: Ja, ganz normales Gespräch in einer Beziehung. Zumindest, wenn es nur eine einzige Nacht im Jahr gibt, in der man seine wildesten Fantasien im Bett ausleben darf.
5: Und genau darum geht's in One Night Only. Es wird wild, schräg und, ziemlich absurd.
6: Du siehst aus wie ein mega fetter Snack mit einem mega leckeren Arsch.
7: Oh mein Gott!
4: Wer wollte nicht schon immer als mega fetter Snack bezeichnet werden?
5: Ja, die Singles werden also auf die Straßen losgelassen und sie sind heiß, so richtig heiß.
1: Also raus mit euch, Singles! Denn die Uhr tickt.
4: Aber nicht unbedingt jeder hat im wahrsten Sinne des Wortes Lust auf diese Nacht.
5: So zum Beispiel Owen und Ellie, die beiden wurden von ihren Verabredungen versetzt und haben sich nun unabhängig voneinander auf die Suche nach Ersatz gemacht.
8: Mom, ich glaube, ich bleib einfach hier.
9: Nein, du solltest heute ausgehen.
10: Auf die wahre Liebe in der unromantischsten Nacht des Jahres.
9: Oh. Entschuldige.
8: Ich bin Owen.
10: Ellie.
8: Wie wär's mit dir und mir?
9: Nein.
4: Oder vielleicht doch?
5: In so einer schrägen Situation kommt es natürlich, wie es kommen muss. Die zwei laufen sich immer wieder über den Weg und es bahnt sich so langsam eine kleine Romanze an.
8: Du warst unglaublich.
10: Keiner hat zugehört.
8: Ich schon.
4: One Night Only startet heute im Kino.
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0: Schönen Donnerstag mit Antenne NRW und jetzt den Schlagzeilen des Tages. Ein echter Durchbruch im NRW-Einzelhandel sorgt ab diesem Monat für ein deutliches Plus auf den Gehaltszetteln. Nach verfahrenen Gesprächen einigten sich Gewerkschaft und Arbeitgeber auf einen mehrjährigen Tarifvertrag. Auch das gesellschaftliche Engagement bleibt ein großes Thema bei uns im Land. Obwohl der Sport weiterhin der beliebteste Bereich ist, machen fehlende Finanzmittel vielen Vereinen zu schaffen. Diese und weitere News findet ihr auf unserer Homepage antenne.nrw und die ausführlichen Nachrichten aus NRW, Deutschland und der Welt hört ihr hier gleich um 3.
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1: Es ist ein freundlicher Sommertag mit viel Sonne. Die Temperaturen liegen bei bis zu 31 Grad. Von Westen ziehen später erste Schauer auf. Am Abend drohen dann teils kräftige Gewitter mit Starkregen, Hagel und stürmischen Böen. Morgen bleibt es wechselhaft mit Regen und weiteren Gewittern.
2: Jetzt das Aktuellste aus der Antenne NRW Verkehrszentrale. A30 Bad Oeynhausen Richtung Osnabrück in Höhe Bad Oeynhausen Nord. Achtung, da laufen Bergungsarbeiten, der linke Fahrstreifen ist blockiert. Auf der A2 Dortmund Richtung Hannover ist zwischen dem Kreuz Bad Oeynhausen und Veltheim nach einem Unfall die Richtungsfahrbahn gesperrt, fahrt da großräumig weg. Auf der A30 Rheine Richtung Osnabrück zwischen dem Kreuz Lotte Osnabrück und Osnabrück-Sutthausen braucht ihr aktuell 24 Minuten länger. Auf der A2 Dortmund Richtung Hannover staut es sich zwischen dem Kreuz Bad Oeynhausen und Veltheim, plant rund 7 Minuten mehr ein. Und auf der A1 Köln Richtung Euskirchen zwischen Hürth und dem Kreuz Bliesheim läuft es stockend. Habt ihr mehr entdeckt? Dann gebt gern Bescheid per WhatsApp an die 0100 60 339 7000.
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1: 27. August 1990. Susan Vega und DNA steigen mit Tom Steiner in die Charts ein.

Tom's Diner liegt in New York, Ecke Broadway und 112. Seit den 40ern gibt es das Café und es ist demnach eine echte Institution. Die Nähe zum Broadway und zur nächsten Uni sind natürlich auch von Vorteil. Studenten und Künstler gehen ein und aus. Die erfolgreiche Comedy-Serie Seinfeld spielt auf dort und Cyndi Lauper dreht ihr Musikvideo zu Time After Time in Tom's Diner. Susan Vega sitzt eines Tages einfach dort und sinniert vor sich hin. Was sie so erlebt hat die letzten Tage, was und vor allem auch wer ihr begegnet ist. Und all das schreibt sie auf, aus genau dieser Perspektive. Sie singt davon, wie es ist in Tom's Diner, wer gerade kommt und wer geht. Und landet damit mit dieser einfachen Beobachtung aus dem Laden ihren größten Hit.

0: Amazon bietet allen frischgebackenen Eltern in den Logistikzentren extra Familienboni. So wie Anton, der gerade seine neugeborene Tochter im Arm hält. Ihr Glucksen ist für ihn das schönste Geräusch der Welt. Das heißt, vielleicht ist das Geräusch das schönste von allen.
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1: Ich bin Florian Klaus. Das letzte Wort ist bei den umstrittenen Rentenplänen der Bundesregierung wohl noch nicht gesprochen. Kein Gesetz gehe so aus dem Bundestag, wie es hineinkomme, sagte Unionsfraktionschef Frei vor einer gemeinsamen Klausurtagung mit der SPD-Fraktion. Besonders an der geplanten Abschaffung der abschlagsfreien Frührente nach 45 Beitragsjahren gibt es Kritik auch aus den Regierungsparteien. Die Linke will mit einem bundesweiten Mietendeckel steigende Mieten aufhalten. Sie hat ihr Modell heute vorgestellt, zusammen mit dem Gutachten eines Regensburger Juristen, der es für rechtlich möglich hält. Die jeweilige Obergrenze soll lokal unterschiedlich sein, je nachdem, wie angespannt der Wohnungsmarkt dort ist. Kritiker etwa aus der Union wenden aber ein, dass Vermieter mit einem Mietendeckel keinen Anreiz mehr hätten, zu investieren. Bund und Länder wollen die regionale Wirtschaftsförderung überarbeiten. NRW-Regierungschef Wüst fordert, dass das Ruhrgebiet dabei nicht auf der Strecke bleibt. Mehrere Großstädte dort fürchten, aus der Förderung herauszufallen. Wüst hat darum gesagt, dass die Herausforderungen des Ruhrgebiets angemessen berücksichtigt werden müssten. Der industrielle Kern der Wirtschaftsleistung werde auch in NRW kleiner. In Monaco wird die Ligaphase der neuen Saison in der Fußball Champions League ausgelost. Die vier deutschen Teilnehmer erfahren somit heute ab 18 Uhr ihre Vorrundengegner. Moritz Einzel berichtet.
2: Aus der Bundesliga sind Meister FC Bayern, Dortmund, Leipzig und Stuttgart mit dabei. Jedes Team bekommt 8 Gegner zugelost, je 2 aus jedem der 4 Lostöpfe. Die Auslosung macht ein Computer. Insgesamt sind in der Champions League Ligaphase 36 Teams mit dabei. Es gibt eine Gesamttabelle, aus der sich letztlich die K.O.-Phase ergeben wird.
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1: Es ist ein freundlicher Sommertag mit viel Sonne. Die Temperaturen liegen bei bis zu 31 Grad. Von Westen ziehen später erste Schauer auf. Am Abend drohen dann teils kräftige Gewitter mit Starkregen, Hagel und stürmischen Böen. Morgen bleibt es wechselhaft mit Regen und weiteren Gewittern.
3: Jetzt das Aktuellste aus der Antenne NRW Verkehrszentrale. A30 Bad Oeynhausen Richtung Osnabrück in Höhe Bad Oeynhausen Nord. Achtung, da laufen Bergungsarbeiten, der linke Fahrstreifen ist blockiert. Auf der A2 Dortmund Richtung Hannover zwischen Herford Ost und Feldheim geht wegen eines Unfalls gerade fast nichts mehr. Die Richtungsfahrbahn ist gesperrt. Ihr braucht da mindestens 53 Minuten länger. Auf der A43 Wuppertal Richtung Recklinghausen zwischen dem Kreuz Bochum und Herne-Eickel. Nach einem Unfall mit 4 Fahrzeugen 46 Minuten plus, der rechte Fahrstreifen ist dicht. Auf der A1 Köln Richtung Münster zwischen Schwerte und dem Kamener Kreuz habt ihr stockenden Verkehr. Habt ihr mehr entdeckt, dann gebt gern Bescheid per WhatsApp an die 0160 339 7000.
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5: Der Herbst kommt ja mit großen Schritten auf uns zu. Es ist wieder Zeit für die Dinge, die man im Sommer, also bei Sonne satt und 30 Grad, eher weniger auf dem Schirm hat. Zum Beispiel ohne schlechtes Gewissen Serien und Filme streamen. Es gibt diese Woche einige Neuigkeiten und die checken wir gleich. Die besten Hits aller Zeiten, wir starten in den Donnerstagnachmittag. Ich bin Janne, freue mich sehr, dass ihr bei uns seid. Und das ist Glass Tiger, Don't Forget Me, kommt mir gut in und durch diesen wundervollen Nachmittag.

0: Das ist Antenne NRW mit den besten Hits aller Zeiten und wir nutzen diesen Donnerstag an dieser Stelle mal, um sämtliche Neuheiten auf dem Streamingmarkt durchzuchecken bei Disney Plus. Da läuft nämlich ab morgen Kleopatras letztes Geheimnis, das ist ein Dokumentarfilm. Nach 20 Jahren auf der Suche nach Kleopatras Grab, da verlagert eine Archäologin ihre Suche auf eine Unterwasserstätte im Mittelmeer. Bei Amazon Prime kann man ab morgen das Drama-Krimi Bareda streamen. Ein fiktionalisiertes Drama, das auf einem der schockierendsten Verbrechen in der Geschichte Argentiniens basiert. Und bei Netflix ist Robert De Niro zurück. Der Thriller Der Kinderflüsterer. Als der 8-jährige Sohn eines verwitweten Krimi-Autors entführt wird, bittet er seinen ihm entfremdeten Vater, De Niro, einen pensionierten Ermittler, um Hilfe. Und wir schauen gerade mal rein.
1: Wenn er dein Fenster offen weiß, wird er klopfen dran ganz leis. Denn jedes Kind, das einsam ist, das holt der Flüsterer gewiss.
2: Jake!
3: Der Kinderflüsterer ist mir im Gedächtnis geblieben und du hast ihn festgenommen.
4: Das stimmt. Das war vor 30 Jahren. Er sitzt lebenslänglich.
3: Aber wie kann er denn wieder morden?
5: Die Kassette von Jake ist angekommen.
3: Ich brauch dich, um meinen Jungen zu finden.
4: Er ist am Leben, das ist das Wichtigste.
3: Ja, aber wie lange noch?
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1: Es ist ein freundlicher Sommertag mit viel Sonne. Die Temperaturen liegen bei bis zu 31 Grad. Von Westen ziehen später erste Schauer auf. Am Abend drohen dann teils kräftige Gewitter mit Starkregen, Hagel und stürmischen Böen. Morgen bleibt es wechselhaft mit Regen und weiteren Gewittern.
2: Jetzt das Aktuellste aus der Antenne NRW Verkehrszentrale. A30 Bad Oeynhausen Richtung Osnabrück in Höhe Bad Oeynhausen Nord. Achtung, da laufen Bergungsarbeiten, der linke Fahrstreifen ist blockiert. Auf der A2 Dortmund Richtung Hannover zwischen Herford Ost und Feldheim geht wegen eines Unfalls gerade fast nichts mehr. Die Richtungsfahrbahn ist gesperrt. Ihr braucht da mindestens 53 Minuten länger. Auf der A43 Wuppertal Richtung Recklinghausen zwischen dem Kreuz Bochum und Herne-Eickel. Nach einem Unfall mit 4 Fahrzeugen 46 Minuten plus. Der rechte Fahrstreifen ist dicht. Auf der A1 Köln Richtung Münster zwischen Schwerte und dem Kamener Kreuz habt ihr stockenden Verkehr. Habt ihr mehr entdeckt, dann gebt gern Bescheid per WhatsApp an die 0160 339 7000.
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Das ist Antenne NRW mit den besten Hits aller Zeiten und mit sehr guten Nachrichten für unser Bundesland aus der Tourismusbranche. Denn Hotels in Nordrhein-Westfalen sind so gefragt wie noch nie. Städte wie Düsseldorf sind beispielsweise sehr, sehr beliebt bei Reisenden. Insgesamt zählt NRW 26,9 Millionen Übernachtungen und zwar jetzt im ersten Halbjahr 2026. Das ist echt eine Nummer. In den Corona-Jahren, da ging es ja abwärts mit dem Gastgewerbe und inzwischen geht es wieder aufwärts. Die Hotelbranche, die befindet sich sozusagen im Aufwind. Das Interesse ausländischer Gäste, das hat auch deutlich zugenommen. Die Anzahl ihrer Ankünfte, die zog um 12% auf 2,8 Millionen an. Und der Landesverband Tourismus NRW, der hat die Entwicklung als ein starkes Zeichen für die Attraktivität des Rheinlands Nordrhein-Westfalen gewertet. Zumal die Höchstwerte in einem schwierigen wirtschaftlichen Umfeld erreicht worden sind, das muss man auch ganz klar dazu sagen. Die Zuwächse in NRW, die liegen auch über dem Bundesschnitt. Das sind gute Nachrichten. Unser Bundesland ist beliebt und zwar auf der ganzen Welt. Die Tourismuszahlen, die beweisen das. Das freut uns natürlich sehr. Es kann gerne so weitergehen. Und die besten Hits aller Zeiten, die sorgen dafür, dass sich bei uns alle auch musikalisch gut aufgehoben fühlen. Antenne NRW wünscht einen wunderschönen Donnerstag.

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0: extrem toller Sound für den produktiven Donnerstag. Antenne NRW mit den besten Hits aller Zeiten. Seit Tagen geht's in Köln sehr bunt zu. Die Gamer sind hier unterwegs. Heute öffnet die Gamescom auch fürs Publikum. Alle Einzelheiten dazu zu finden auf unserer Homepage. Dort findet ihr alles gebündelt, was für unser Bundesland Nordrhein-Westfalen wichtig und relevant ist. Außerdem sämtliche Hintergründe zu den Beschäftigten im NRW-Einzelhandel. Die bekommen jetzt mehr Geld. Die Gewerkschaft Verdi und die Arbeitgeberseite, die haben sich nach 5 Verhandlungsrunden geeinigt. Und die Stadt Essen möchte im September über ein erweitertes Battle-Verbot entscheiden. Beschwerden gab es unter anderem von Gastronomen. 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
1: Ich bin Florian Klaus. Schon 2023 hat das Bundesinnenministerium die rechtsextreme Gruppe Artgemeinschaft verboten. Weil Anhänger aber weiter aktiv geblieben sein sollen, hat die Polizei in mehreren Bundesländern Durchsuchungen durchgeführt. Dabei seien Unterlagen und Datenträger sichergestellt worden, hieß es von der Staatsanwaltschaft. Festgenommen wurde niemand. Nach der Sturzflut im Grenzgebiet zwischen Nepal und China bergen Retter immer mehr Tote. Nach Angaben der nepalesischen Polizei wurden inzwischen mindestens 270 Leichen gefunden. Mehr als 1300 Menschen gelten noch als vermisst. Darunter sind auch 8 deutsche Touristen. Carola Frenzen berichtet.
2: Die Bilder sind wie aus einem Katastrophenfilm. Die ganze Region liegt unter dickem Schlamm. Dörfer und Infrastruktur sind zerstört. Erste Untersuchungen deuten auf einen gewaltigen Abbruch von Eis und Felsen hin. Dadurch könnte sich ein Fluss aufgestaut haben. Als die Blockade brach, wurden enorme Wassermassen freigesetzt. Die Armee hat derweil damit begonnen, hunderte Überlebende auszufliegen, darunter auch Ausländer.
1: Der ehemalige Kölner Oberbürgermeister Fritz Schrammer ist auf dem Westfriedhof beigesetzt worden. Sein Nachfolger Thorsten Burmeister hat ihn als Kölnversteher schlechthin gewürdigt. Schrammer sei laufend unterwegs gewesen und für jede und jeden ansprechbar gewesen. In der vergangenen Woche war er mit 78 Jahren gestorben. Bei der Flucht vor einer Polizeikontrolle hat ein Autofahrer gestern Abend einen Zivilpolizisten angefahren und leicht verletzt. Die Polizisten hatten den unbekannten Fahrer auf einem Parkplatz aufgefordert, auszusteigen. Der gab aber Gas und streifte dabei einen der Beamten mit dem Außenspiegel. Der stürzte und kam zur Behandlung ins Krankenhaus. Auf der Flucht wurde der Fahrer dann noch mit mehr als 150 km/h geblitzt. Sein Auto wurde gefunden, er noch nicht.
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1: Von Westen ziehen Schauer auf, an manchen Orten kommen auch kräftige Gewitter mit Starkregen und Hagel. Die Höchstwerte liegen zwischen 27 und 31 Grad. In der Nacht ziehen Gewitter mit teils heftigem Regen in Richtung Osten. Die Temperaturen sinken dann auf 19 bis 16 Grad. Morgen gibt's viele Wolken und nachmittags auch wieder Schauer und Gewitter.
3: Jetzt das Aktuellste aus der Antenne NRW Verkehrszentrale. Vorsicht auf der A1 Euskirchen Richtung Blankenheim zwischen Nettersheim und Blankenheim. Da ist nach einem Unfall noch nichts gesichert, der Standstreifen ist blockiert. Auf der A30 Bad Oeynhausen Richtung Osnabrück in Höhe Bad Oeynhausen Nord laufen Bergungsarbeiten, links ist dicht und es staut sich. Am meisten Geduld braucht ihr auf der A2 Dortmund Richtung Hannover zwischen Herford, Bad Salzuflen und Feldheim. Nach einem Unfall ist die Richtungsfahrbahn gesperrt, plant mindestens eine Stunde mehr ein. Auf der A3 Frankfurt Richtung Oberhausen zwischen dem Dreieck Köln-Heumar und dem Kreuz Leverkusen habt ihr stockenden Verkehr. Habt ihr mehr entdeckt? Dann gebt gern Bescheid per WhatsApp an die 0100 60 339 7000.
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5: Hallo zusammen, ich bin Janne, fühlt euch ganz lieb gegrüßt. Die Landesregierung möchte einen zweiten Nationalpark in Nordrhein-Westfalen. Bislang ist dahingehend noch nichts passiert, jetzt gibt es aber einen neuen Anlauf. Der Umweltminister ist heute aufgrund dieser Thematik in Siegen unterwegs. Wo soll der Park entstehen und was muss bis dahin noch getan werden? Darüber sprechen wir gleich. Modern Talking, das ist ein absoluter Kulthit und ob man möchte oder nicht, einer der besten Hits aller Zeiten. You can win if you want, denn dieses Duett damals, das war Kult und vor allen Dingen international erfolgreich.

0: Euer Feierabend mit den besten Hits aller Zeiten und der Frage, ob Nordrhein-Westfalen jetzt doch noch einen zweiten Nationalpark bekommen soll, das steht nämlich heute wieder auf der Agenda. Genau das ist Thema bei einem Bürgerforum in Siegen. Für die Grünen ist es wohl ein Herzens- und Prestigeprojekt und die CDU, die steht dem Vorhaben eher skeptisch gegenüber. Die Frage steht im Raum, ob der Rothaarkamm Superschutzgebiet wird. Ende März hat der Kreistag Siegen-Wittgenstein zugestimmt, einen Nationalpark Rothaarkamm erneut zu prüfen. Und im November möchte man über ein förmliches Ausweisungsverfahren abstimmen. Im Kern geht es um eine Fläche von 4.300 Hektar Staatsforst. Das Gebiet, das würde sich in einem Streifen von der Kreisgrenze zur Olpe quer über den Rothaarkamm und dann bis an die hessische Landesgrenze erstrecken. Wird es in NRW einen zweiten Nationalpark geben? Dieses Thema ist wieder auf den Tisch gekommen. Alle Daten, Fakten und sämtliche Hintergründe zum Thema auch auf unserer Homepage antenne.nrw. Ein gutes Beispiel für so einen Nationalpark ist übrigens die Eifel. Dort gibt es seit 22 Jahren ja den einzigen Nationalpark bei uns in NRW und jährlich kommen mehr als 1 Million Besucher. Im vergangenen Jahr sogar so viele wie noch nie. Das sind wieder mal schöne und positive Nachrichten aus und für unser Bundesland. Damit schicken wir euch in den Feierabend und wünschen euch einen tollen Donnerstag.
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1: Ich bin Florian Klaus. Der ehemalige Kölner Oberbürgermeister Fritz Schrammer ist auf dem Westfriedhof beigesetzt worden. Sein Nachfolger Thorsten Burmeister hat ihn als Kölnversteher schlechthin gewürdigt. Schrammer sei laufend unterwegs gewesen und für jede und jeden ansprechbar gewesen. In der vergangenen Woche war er mit 78 Jahren gestorben. Bei der Flucht vor einer Polizeikontrolle hat ein Autofahrer gestern Abend einen Zivilpolizisten angefahren und leicht verletzt. Die Polizisten hatten den unbekannten Fahrer auf einem Parkplatz aufgefordert, auszusteigen. Der gab aber Gas und streifte dabei einen der Beamten mit dem Außenspiegel. Der stürzte und kam zur Behandlung ins Krankenhaus. Auf der Flucht wurde der Fahrer dann noch mit mehr als 150 km/h geblitzt. Sein Auto wurde gefunden, er noch nicht.
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1: Von Westen ziehen Schauer auf. An manchen Orten kommen auch kräftige Gewitter mit Starkregen und Hagel. Die Höchstwerte liegen zwischen 27 und 31 Grad. In der Nacht ziehen Gewitter mit teils heftigem Regen in Richtung Osten. Die Temperaturen sinken dann auf 19 bis 16 Grad. Morgen gibt's viele Wolken und nachmittags auch wieder Schauer und Gewitter.
2: Jetzt das Aktuellste aus der Antenne NRW Verkehrszentrale. Vorsicht auf der A1 Euskirchen Richtung Blankenheim zwischen Nettersheim und Blankenheim. Da ist nach einem Unfall noch nichts gesichert, der Standstreifen ist blockiert. Auf der A30 Bad Oeynhausen Richtung Osnabrück in Höhe Bad Oeynhausen Nord laufen Bergungsarbeiten, links ist dicht und es staut sich. Am meisten Geduld braucht ihr auf der A2 Dortmund Richtung Hannover zwischen Herford, Bad Salzuflen und Feldheim. Nach einem Unfall ist die Richtungsfahrbahn gesperrt, plant mindestens eine Stunde mehr ein. Auf der A3 Frankfurt Richtung Oberhausen zwischen dem Dreieck Köln-Heumar und dem Kreuz Leverkusen habt ihr stockenden Verkehr. Habt ihr mehr entdeckt? Dann gebt gern Bescheid per WhatsApp an die 0100 60 339 7000.
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Antenne NRW mit den besten Hits aller Zeiten und einem kurzen Blick in unsere Landeshauptstadt. Das Herbstfestival Schloss Eller in Düsseldorf, das startet nämlich morgen. Bis Sonntag geht der ganze Spaß. Das Gelände rund um das Schloss wird zu einem traumhaften Lifestyle-Markt vor einer ganz tollen historischen Kulisse. Über 110 Aussteller, Mega-Gastro-Highlights, Live-Musik mit Piano und Harfe für die perfekte Atmosphäre. Und die Kids, die können staunen über die Stelzenläufer, die auf dem Gelände unterwegs sind. Alle Infos zum Herbstfestival Schloss Eller in Düsseldorf, die haben wir kompakt zusammengefasst auf Antenne NRW, unserer Homepage. Auf dem Weg in Richtung Feierabend jetzt mit Michael Patrick Kelly. Wir wünschen euch einen zauberhaften Donnerstag.

0: 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Was ist wichtig für Nordrhein-Westfalen? Was passiert momentan und ist aktuell? Das bekommt ihr immer bestens geupdatet auf unserer Homepage. Die ist ganz neu. Wir schauen uns gerade mal ein paar Schlagzeilen an. NRW kündigt 25% Rabatt für die Landesbeschäftigten an. Es geht dabei um das Deutschlandticket. Die Gewerkschaften, die begrüßen den Schritt, bestehen aber auf Regeln für Kommunen. Das Bühnchen, Kölns erster TikTok-Kiosk, ist eröffnet. Was dahinter steckt bei uns zum Nachlesen. Und bewaffneter Raubüberfall auf einer Tankstelle in Dortmund-Marten. Zwei maskierte Täter erbeuten Bargeld und Zigaretten. Und die Polizei, die sucht jetzt Zeugen. 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
1: Ich bin Florian Klaus. An einer Schule in Großen-Neu-Zittau in der Nähe von Berlin sind übereinstimmenden Berichten zufolge zwei Menschen getötet worden. Ein Verdächtiger wurde festgenommen. Die Märkische Allgemeine berichtet, dass unter den Opfern eine 18-jährige Schülerin ist. Der Verdächtige sei ihr Ex-Freund. Der andere Tote, ein 30-Jähriger, sei demnach gestorben, als er den Täter stoppen wollte. Offiziell bestätigt ist das bisher nicht. Der Brand im Hürtgenwald in der Eifel war einer der größten in der Geschichte Nordrhein-Westfalens. Und es könnte immer noch sein, dass er durch Brandstiftung ausgelöst worden ist. Die Ermittlungen dauerten an, hat die Polizei Düren mitgeteilt. Noch könne keine sichere Aussage zur Brandursache getroffen werden. Am 13. August sei es in der Region kurz nacheinander zu zwei Bränden gekommen. Auch weil die vermuteten Brandherde abseits von Wegen lagen, ist Brandstiftung noch im Gespräch. Mit mehr als 1 Million Dahlien ist der Blumenkorso aus dem niederländischen Recken heute wieder im Westmünsterland unterwegs gewesen. Am Vormittag haben die Wagen einen Abstecher über die Grenze in den Wredener Ortsteil Oldenkott gemacht. Der Blumenkorso hat eine mehr als 100 Jahre alte Tradition. In Monaco wird die Ligaphase der neuen Saison in der Fußball Champions League ausgelost. Die 4 deutschen Teilnehmer erfahren somit heute ab 18 Uhr ihre Vorrundengegner. Moritz Einzel berichtet.
2: Aus der Bundesliga sind Meister FC Bayern, Dortmund, Leipzig und Stuttgart mit dabei. Jedes Team bekommt 8 Gegner zugelost, je 2 aus jedem der 4 Lostöpfe. Die Auslosung macht ein Computer. Insgesamt sind in der Champions League Ligaphase 36 Teams mit dabei. Es gibt eine Gesamttabelle, aus der sich letztlich die K.O.-Phase ergeben wird.
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1: Von Westen ziehen Schauer auf, an manchen Orten kommen auch kräftige Gewitter mit Starkregen und Hagel. Die Höchstwerte liegen zwischen 27 und 31 Grad. In der Nacht ziehen Gewitter mit teils heftigem Regen in Richtung Osten. Die Temperaturen sinken dann auf 19 bis 16 Grad. Morgen gibt's viele Wolken und nachmittags auch wieder Schauer und Gewitter.
3: Jetzt das Aktuellste aus der Antenne NRW Verkehrszentrale. Achtung, auf der A30 Bad Oeynhausen Richtung Osnabrück in Höhe Bad Oeynhausen Nord. Da laufen Bergungsarbeiten, der linke Fahrstreifen ist blockiert und es staut sich. Auf der A2 Dortmund Richtung Hannover zwischen Herford, Bad Salzuflen und Bad Alsen geht gar nichts mehr nach einem Unfall. Die Richtungsfahrbahn ist gesperrt, plant mindestens 52 Minuten mehr ein. Auf der A3 Frankfurt Richtung Oberhausen zwischen dem Dreieck Köln-Heuma und dem Kreuz Leverkusen stockt es auf 11 Kilometern. Ihr braucht da mindestens 17 Minuten länger. Auch auf der A1 Euskirchen Richtung Dortmund zwischen Köln-Löwenich und dem Kreuz Leverkusen wird es zäh, plant dort mindestens 16 Minuten mehr ein. Habt ihr mehr entdeckt, dann gebt gern Bescheid per WhatsApp an die 0100 60 339 7000.
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5: 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Und wir haben uns deswegen gedacht, wir geben nochmal richtig Gas. 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Wie ihr an diese Tickets herankommt, darüber sprechen wir gleich nach den nächsten beiden Songs. Miles Smith und davor Echt mit Du trägst keine Liebe in dir. Was ein Kultsong. Richtig schöne Flashbacks, die da auf einen zukommen. Das sind die besten Hits aller Zeiten. Ich bin Janne, ich grüße euch.

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0: in 60 Sekunden.
1: Ich bin Justin Hamm. Guten Morgen. Tagelang bestimmte er die Schlagzeilen, nun ist der große Waldbrand im Hürtgenwald gelöscht. Es war der größte Brand in der Geschichte Nordrhein-Westfalens. Das Feuer erstreckte sich zuletzt über rund 300 Hektar, so groß wie das Tempelhofer Feld in Berlin. Zeitweise mussten auch Menschen evakuiert werden. Der Energiekonzern RWE sprengt am Mittag das Kesselhaus eines stillgelegten Steinkohlekraftwerks in Förde am Niederrhein. Zur Sprengung der etwa 90 Meter hohen Industrieanlage werden zahlreiche Schaulustige erwartet. Es kommt zu Sperrungen und erheblichen Einschränkungen im Straßenverkehr. Auch der Schiffsverkehr auf dem Rhein wird vorübergehend unterbrochen. RWE plant an dem Standort ein wasserstofffähiges Gas.
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2: Von Westen ziehen Schauer auf, an manchen Orten kommen auch kräftige Gewitter mit Starkregen und Hagel. Die Höchstwerte liegen zwischen 27 und 31 Grad. In der Nacht ziehen Gewitter mit teils heftigem Regen in Richtung Osten. Die Temperaturen sinken dann auf 19 bis 16 Grad. Morgen gibt's viele Wolken und nachmittags auch wieder Schauer und Gewitter.
3: Jetzt das Aktuellste aus der Antenne NRW Verkehrszentrale. Achtung, auf der A30 Bad Oeynhausen Richtung Osnabrück in Höhe Bad Oeynhausen Nord. Da laufen Bergungsarbeiten, der linke Fahrstreifen ist blockiert und es staut sich. Auf der A2 Dortmund Richtung Hannover zwischen Herford, Bad Salzuflen und Bad Alsen geht gar nichts mehr nach einem Unfall. Die Richtungsfahrbahn ist gesperrt, plant mindestens 52 Minuten mehr ein. Auf der A3 Frankfurt Richtung Oberhausen zwischen dem Dreieck Köln-Heumar und dem Kreuz Leverkusen stockt es auf 11 Kilometern. Ihr braucht da mindestens 17 Minuten länger. Auch auf der A1 Euskirchen Richtung Dortmund zwischen Köln-Löwenich und dem Kreuz Leverkusen wird es zäh, plant dort mindestens 16 Minuten mehr ein. Habt ihr mehr entdeckt, dann gebt gern Bescheid per WhatsApp an die 0100 60 339 7000.
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0: Genau das ist doch der perfekte Sound für so einen Donnerstagfeierabend. Antenne NRW mit den besten Hits aller Zeiten.
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2: 27. August 2002. Die No Angels sind mit Still in Love with You neu in den Charts. Nach einer kurzen Pause vom Rampenlicht sehen sich die No Angels Anfang 2002 wieder und arbeiten an ihrem zweiten Album Now Us. Jede einzelne der fünf Mädels wurde vorher gebeten, sich mal Gedanken um Songtexte oder auch um Themen für Songs zu machen. Denn das erste Album, Elements, das musste nach dem Popstar-Erfolg enorm schnell aufgenommen werden, damit sich das Ding natürlich auch verkauft. Und deshalb hatte keine der No Angels überhaupt Zeit, irgendwelche persönlichen Einflüsse ins Album mitzubringen. Und genau deshalb sind da alle Songs von externen Songschreibern geschrieben worden, sogar schon bevor man überhaupt wusste, wer letzten Endes in der Popstars-Band sein wird. In Now Us soll das jetzt alles anders werden. Jede bringt ihre Persönlichkeit in verschiedene Songs ein und so entsteht ein Album, das den No Angels aus dem Herzen spricht. So zum Beispiel auch Still in Love with You. Hier geht es um eine Frau, die über eine vergangene Beziehung nachdenkt. Sie kann einfach nicht vergessen, wie sehr diese Person wirklich immer noch in ihrem Kopf ist und wie sehr sie diese Person liebt und sie auch sofort wieder zurücknehmen würde, wenn sich die Situation irgendwie bietet. Und hier können sich die No Angels mal so richtig auch in Latino-Sounds ausleben, denn die Musik im Song, die besteht hauptsächlich aus Flamenco-Gitarren und Bongo-Drums. Tolle Nummer mit der ganz persönlichen Note von Nadia, Sandy, Vanessa, Lucy und Jessica.

0: Extrem toller Sound für den produktiven Donnerstag. Antenne NRW mit den besten Hits aller Zeiten. Seit Tagen geht's in Köln sehr bunt zu. Die Gamer sind hier unterwegs. Heute öffnet die Gamescom auch fürs Publikum. Alle Einzelheiten dazu zu finden auf unserer Homepage. Dort findet ihr alles gebündelt, was für unser Bundesland Nordrhein-Westfalen wichtig und relevant ist. Außerdem sämtliche Hintergründe zu den Beschäftigten im NRW-Einzelhandel. Die bekommen jetzt mehr Geld. Die Gewerkschaft Verdi und die Arbeitgeberseite, die haben sich nach 5 Verhandlungsrunden geeinigt. Und die Stadt Essen möchte im September über ein erweitertes Battle-Verbot entscheiden. Beschwerden gab es unter anderem von Gastronomen. 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
1: Ich bin Florian Klaus. Der Europäische Fußballdachverband UEFA bereitet ein Strafverfahren gegen FIFA-Präsident Gianni Infantino vor. Es geht um den Investorendeal, den Infantino für kommende Turniere einfädeln wollte. Unter anderem die UEFA hatte dagegen protestiert, bis er die Idee zurückgenommen hat. Jetzt fordern die Europäer, dass die FIFA und beteiligte Banken für das geplante Verfahren Dokumente zu dem gescheiterten Plan herausrücken. Die Fraktionen von Union und SPD schließen Änderungen am umstrittenen Rentenplan der Koalition nicht aus. Kein Gesetz gehe so aus dem Bundestag, wie es hineinkomme, sagte Unionsfraktionschef Frei vor einer gemeinsamen Tagung in Münster. Thomas Bremser berichtet.
2: Der Koalition stehen turbulente Wochen bevor. Die drei Landtagswahlen könnten CDU und SPD durchrütteln. Parallel dazu will die Regierung ihr Reformpaket umsetzen und hier gibt es noch Streitpunkte, vor allem bei der Rente mit 63. Die soll abgeschafft werden, doch daran gibt es intern Kritik. Es könnte auf Ausnahmen hinauslaufen für alle, die nicht in der Lage sind, länger als 45 Jahre zu arbeiten, wegen des harten Jobs oder der Gesundheit.
1: Der wegen Kriegsverbrechen verurteilte bosnisch-serbische Ex-General Ratko Mladic ist tot. Das hat ein UN-Vertreter bestätigt. Wegen Völkermords im Bosnienkrieg hatte er eine lebenslange Haftstrafe im internationalen Gefängnis in Den Haag verbüßt. Sein schlimmstes Verbrechen war das Massaker an 8000 Bewohnern der ostbosnischen Enklave Srebrenica. Der ehemalige Kölner Oberbürgermeister Fritz Schrammer ist auf dem Westfriedhof beigesetzt worden. Sein Nachfolger Thorsten Burmeister hat ihn als Kölnversteher schlechthin gewürdigt. Schrammer sei laufend unterwegs gewesen und für jede und jeden ansprechbar gewesen. In der vergangenen Woche war er mit 78 Jahren gestorben.
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1: Es gibt Schauer und teils auch kräftige Gewitter. In der Nacht ziehen die Gewitter mit teils heftigem Regen in Richtung Osten. Die Temperaturen sinken auf 19 bis 16 Grad. Morgen gibt's viele Wolken und nachmittags auch wieder Schauer und Gewitter. Die Höchstwerte liegen zwischen 20 und 24 Grad.
3: Jetzt das Aktuellste aus der Antenne NRW Verkehrszentrale. Achtung, auf der A30 Bad Oeynhausen Richtung Osnabrück in Höhe Bad Oeynhausen Nord. Da laufen Bergungsarbeiten, der linke Fahrstreifen ist blockiert und es staut sich. Auf der A3 Frankfurt Richtung Oberhausen zwischen dem Dreieck Köln-Heumer und dem Kreuz Leverkusen braucht ihr mindestens 21 Minuten länger. Auf dem Kölner Ring, der A1 Euskirchen Richtung Dortmund, zwischen Köln-Bocklemünd und dem Kreuz Leverkusen-West plant etwa 18 Minuten mehr ein. Auf der A4 Olpe Richtung Herlen-Aachen, zwischen dem Kreuz Köln-Ost und dem Kreuz Köln-Süd dauert es ungefähr 17 Minuten länger. Habt ihr mehr entdeckt? Dann gebt gern Bescheid per WhatsApp an die 0160 339 7000.
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5: Der Herbst kommt mit großen Schritten auf uns zu. Es ist wieder Zeit für die Dinge, die man im Sommer bei Sonne satt und 30 Grad eher weniger auf dem Schirm hat. Zum Beispiel ohne schlechtes Gewissen Serien und Filme streamen. Und dahingehend gibt's diese Woche einige Neuigkeiten. Die schauen wir uns gleich an. Die besten Hits aller Zeiten für den Weg in Richtung Feierabend jetzt mit Don't Go. Ich bin die Anne. Fühlt euch ganz lieb gegrüßt.

0: Das ist Antenne NRW mit den besten Hits aller Zeiten und wir nutzen diesen Donnerstag an dieser Stelle mal, um sämtliche Neuheiten auf dem Streaming-Markt durchzuchecken bei Disney Plus. Da läuft nämlich ab morgen Kleopatras letztes Geheimnis. Das ist ein Dokumentarfilm. Nach 20 Jahren auf der Suche nach Kleopatras Grab, da verlagert eine Archäologin ihre Suche auf eine Unterwasserstätte im Mittelmeer. Bei Amazon Prime kann man ab morgen das Drama-Krimi Bareda streamen. Ein fiktionalisiertes Drama, das auf einem der schockierendsten Verbrechen in der Geschichte Argentiniens basiert. Und bei Netflix ist Robert De Niro zurück. Der Thriller Der Kinderflüsterer. Als der 8-jährige Sohn eines verwitweten Krimi-Autors entführt wird, bittet er seinen ihm entfremdeten Vater, De Niro, einen pensionierten Ermittler, um Hilfe. Und wir schauen gerade mal rein.
1: Wenn er dein Fenster offen weiß, wird er klopfen dran ganz leis. Denn jedes Kind, das einsam ist, das holt der Flüsterer gewiss.
2: Jake!
3: Der Kinderflüsterer ist mir im Gedächtnis geblieben und du hast ihn festgenommen.
4: Das stimmt. Das war vor 30 Jahren. Er sitzt lebenslänglich.
3: Aber wie kann er denn wieder morden?
5: Die Kassette von Jake ist angekommen.
3: Ich brauch dich, um meinen Jungen zu finden.
4: Er ist am Leben, das ist das Wichtigste.
3: Ja, aber wie lange noch?
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1: Es gibt Schauer und teils auch kräftige Gewitter. In der Nacht ziehen die Gewitter mit teils heftigem Regen in Richtung Osten. Die Temperaturen sinken auf 19 bis 16 Grad. Morgen gibt's viele Wolken und nachmittags auch wieder Schauer und Gewitter. Die Höchstwerte liegen zwischen 20 und 24 Grad.
2: Jetzt das Aktuellste aus der Antenne NRW Verkehrszentrale. Achtung, auf der A30 Bad Oeynhausen Richtung Osnabrück in Höhe Bad Oeynhausen Nord. Da laufen Bergungsarbeiten, der linke Fahrstreifen ist blockiert und es staut sich. Auf der A3 Frankfurt Richtung Oberhausen zwischen dem Dreieck Köln-Heumer und dem Kreuz Leverkusen braucht ihr mindestens 21 Minuten länger. Auf dem Kölner Ring, der A1 Euskirchen Richtung Dortmund zwischen Köln-Bocklemünd und dem Kreuz Leverkusen-West plant etwa 18 Minuten mehr ein. Auf der A4 Olpe Richtung Herlen-Aachen zwischen dem Kreuz Köln-Ost und dem Kreuz Köln-Süd dauert es ungefähr 17 Minuten länger. Habt ihr mehr entdeckt? Dann gebt gern Bescheid per WhatsApp an die 0160 339 7000.
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Das ist Antenne NRW mit den besten Hits aller Zeiten und mit sehr guten Nachrichten für unser Bundesland aus der Tourismusbranche. Denn Hotels in Nordrhein-Westfalen sind so gefragt wie noch nie. Städte wie Düsseldorf sind beispielsweise sehr, sehr beliebt bei Reisenden. Insgesamt zählt NRW 26,9 Millionen Übernachtungen und zwar jetzt im ersten Halbjahr 2026. Das ist echt eine Nummer. In den Corona-Jahren, da ging es ja abwärts mit dem Gastgewerbe und inzwischen geht es wieder aufwärts. Die Hotelbranche, die befindet sich sozusagen im Aufwind. Das Interesse ausländischer Gäste, das hat auch deutlich zugenommen. Die Anzahl ihrer Ankünfte, die zog um 12% auf 2,8 Millionen an. Und der Landesverband Tourismus NRW, der hat die Entwicklung als ein starkes Zeichen für die Attraktivität des Rheinlands Nordrhein-Westfalen gewertet. Zumal die Höchstwerte in einem schwierigen wirtschaftlichen Umfeld erreicht worden sind, das muss man auch ganz klar dazu sagen. Die Zuwächse in NRW, die liegen auch über dem Bundesschnitt. Das sind gute Nachrichten. Unser Bundesland ist beliebt und zwar auf der ganzen Welt. Die Tourismuszahlen, die beweisen das. Das freut uns natürlich sehr. Es kann gerne so weitergehen. Und die besten Hits aller Zeiten, die sorgen dafür, dass sich bei uns alle auch musikalisch gut aufgehoben fühlen. Antenne NRW wünscht einen wunderschönen Donnerstag. Hallo.

0: Hier bekommt ihr die besten Hits aller Zeiten. Antenne NRW wünscht einen tollen Donnerstag. Was ist wichtig für Nordrhein-Westfalen? Was passiert momentan und ist aktuell? Das bekommt ihr immer bestens geupdatet auf unserer Homepage. Die ist ganz neu. Wir schauen uns gerade mal ein paar Schlagzeilen an. NRW kündigt 25% Rabatt für die Landesbeschäftigten an. Es geht dabei um das Deutschland-Ticket. Die Gewerkschaften, die begrüßen den Schritt, bestehen aber auf Regeln für Kommunen. Das Bühnchen, Kölns erster TikTok-Kiosk, ist eröffnet. Was dahinter steckt bei uns zum Nachlesen. Und bewaffneter Raubüberfall auf einer Tankstelle in Dortmund-Marten. Zwei maskierte Täter erbeuten Bargeld und Zigaretten. Und die Polizei, die sucht jetzt Zeugen. 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
1: Ich bin Florian Klaus. Der Machtkampf zwischen dem europäischen Fußballdachverband UEFA und dem Weltverband FIFA geht weiter. Die UEFA will FIFA-Chef Infantino verklagen. Dafür fordert sie Dokumente zu dem gescheiterten Investorenplan Infantinos. Er hatte nach der WM durchdrücken wollen, dass bei künftigen Turnieren Investoren beteiligt werden. Die UEFA wirft ihm unter anderem vor, dass die erwünschte Verkaufssumme betrügerisch und nicht marktüblich gewesen sei. An einer Schule in Großen-Neuzittau in der Nähe von Berlin sind zwei Menschen getötet worden. Ein 19-Jähriger wurde festgenommen. Die Märkische Allgemeine berichtet, dass unter den Opfern eine 18-jährige Schülerin ist. Der Verdächtige sei ihr Ex-Freund. Der andere Tote, ein 30-Jähriger, sei demnach gestorben, als er den Täter stoppen wollte. Offiziell bestätigt ist das bisher nicht. Mieten einfrieren, Deckeln senken. Die Linke will erheblich in den Wohnungsmarkt und die Rechte von Vermietern eingreifen, um Mieter zu entlasten. Ihr Modell für einen bundesweiten Mietendeckel legte die Bundestagsfraktion zusammen mit einem Rechtsgutachten vor. Thomas Bremser berichtet.
2: Für die Linke sind die hohen Mietpreise seit Jahren Topthema. Beim Wahlkampf in Berlin spielte es für die Partei eine entscheidende Rolle. Durch ihr zweistufiges Modell könne man die Preise für neue Mieter in Berlin um die Hälfte senken, heißt es von einem Soziologen. Und ein Gutachten, das von den Linken selbst in Auftrag gegeben wurde, kommt zum Schluss: Die Pläne sind mit dem Gesetz vereinbar.
1: Der norwegische König Harald V. liegt immer noch in einem schlechten Gesundheitszustand im Krankenhaus. Sein Zustand sei unverändert, hieß es am Nachmittag vom Palast. Der 89-Jährige liegt seit mehreren Tagen im Krankenhaus. Am Morgen war die Mitteilung gekommen, sein Zustand sei sehr ernst. Daraufhin war die engste Familie des Monarchen zum Krankenhaus in Oslo geeilt.
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1: Es gibt Schauer und teils auch kräftige Gewitter. In der Nacht ziehen die Gewitter mit teils heftigem Regen in Richtung Osten. Die Temperaturen sinken auf 19 bis 16 Grad. Morgen gibt's viele Wolken und nachmittags auch wieder Schauer und Gewitter. Die Höchstwerte liegen zwischen 20 und 24 Grad.
3: Jetzt das Aktuellste aus der Antenne NRW Verkehrszentrale. Achtung, auf der A3 Frankfurt Richtung Köln zwischen Rösrath und der Raststätte Königsforst Ost, da ist eine Unfallstelle noch nicht gesichert. Auf der A61 München-Gladbach Richtung Koblenz zwischen München-Gladbach-Holt und München-Gladbach-Wickrath braucht ihr etwa 16 Minuten länger. Auf der A3 Frankfurt Richtung Oberhausen zwischen dem Dreieck Köln-Heumar und dem Kreuz Leverkusen plant rund 15 Minuten mehr ein. Auf der A2 Dortmund Richtung Hannover zwischen Porta Westfalica und Bad Eilsen ist stockender Verkehr. Habt ihr mehr entdeckt? Dann gebt gern Bescheid per WhatsApp an die 0100 60 339 7000.
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5: Auf einen gediegenen Donnerstag. Ich bin hier Anne, freue mich sehr, dass ihr den Feierabend mit uns gemeinsam verbringt. Wir sprechen gleich über ein Thema. Ja, da gehen die Meinungen schon sehr auseinander. Die Landesregierung, die möchte ja einen zweiten Nationalpark in NRW. Bislang ist dahingehend noch nichts passiert. Jetzt gab es aber einen neuen Anlauf. Der Umweltminister, der ist heute aufgrund dieser Thematik in Siegen unterwegs. Wo soll der Park entstehen und was muss bis dahin noch getan werden? Das schauen wir uns gleich genauer an. Enrique Iglesias, Südländische Rhythmen, Rhythm Divine, einer der besten Hits aller Zeiten ist das. Einen gemütlichen Donnerstagabend wünschen wir euch.
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0: Euer Feierabend mit den besten Hits aller Zeiten und der Frage, ob Nordrhein-Westfalen jetzt doch noch einen zweiten Nationalpark bekommen soll. Das steht nämlich heute wieder auf der Agenda. Genau das ist Thema bei einem Bürgerforum in Siegen. Für die Grünen ist es wohl ein Herzens- und Prestigeprojekt und die CDU, die steht dem Vorhaben eher skeptisch gegenüber. Die Frage steht im Raum, ob der Rothaarkamm Superschutzgebiet wird. Ende März hat der Kreistag Siegen-Wittgenstein zugestimmt, einen Nationalpark Rothaarkamm erneut zu prüfen. Und im November möchte man über ein förmliches Ausweisungsverfahren abstimmen. Im Kern geht es um eine Fläche von 4.300 Hektar Staatsforst. Das Gebiet, das würde sich in einem Streifen von der Kreisgrenze zur Olpe quer über den Rothaarkamm und dann bis an die hessische Landesgrenze erstrecken. Wird es in NRW einen zweiten Nationalpark geben? Dieses Thema ist wieder auf den Tisch gekommen. Alle Daten, Fakten und sämtliche Hintergründe zum Thema auch auf unserer Homepage antenne.nrw. Ein gutes Beispiel für so einen Nationalpark ist übrigens die Eifel. Dort gibt es seit 22 Jahren ja den einzigen Nationalpark bei uns in NRW und jährlich kommen mehr als 1 Million Besucher. Im vergangenen Jahr sogar so viele wie noch nie. Das sind wieder mal schöne und positive Nachrichten aus und für unser Bundesland. Damit schicken wir euch in den Feierabend und wünschen euch einen tollen Donnerstag.
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1: Es gibt Schauer und teils auch kräftige Gewitter. In der Nacht ziehen die Gewitter mit teils heftigem Regen in Richtung Osten. Die Temperaturen sinken auf 19 bis 16 Grad. Morgen gibt's viele Wolken und nachmittags auch wieder Schauer und Gewitter. Die Höchstwerte liegen zwischen 20 und 24 Grad.
2: Jetzt das Aktuellste aus der Antenne NRW Verkehrszentrale. Achtung, auf der A3 Frankfurt Richtung Köln zwischen Rösrath und der Raststätte Königsforst Ost. Da ist eine Unfallstelle noch nicht gesichert. Auf der A61 München-Gladbach Richtung Koblenz zwischen München-Gladbach-Holt und München-Gladbach-Wickrath braucht ihr etwa 16 Minuten länger. Auf der A3 Frankfurt Richtung Oberhausen zwischen dem Dreieck Köln-Heumar und dem Kreuz Leverkusen plant rund 15 Minuten mehr ein. Auf der A2 Dortmund Richtung Hannover zwischen Porta Westfalica und Bad Eilsen ist stockender Verkehr. Habt ihr mehr entdeckt? Dann gebt gern Bescheid per WhatsApp an die 0100 60 339 7000.
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0: Genau das ist doch der perfekte Sound für so einen Donnerstagfeierabend. 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
2: 27. August 1990. Susan Vega und DNA steigen mit Tom Steiner in die Charts ein.

Tom's Diner liegt in New York, Ecke Broadway und 112. Seit den 40ern gibt es das Café und es ist demnach eine echte Institution. Die Nähe zum Broadway und

0: extrem toller Sound für den produktiven Donnerstag. 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Seit Tagen geht's in Köln sehr bunt zu. Die Gamer sind ja unterwegs. Heute öffnet die Gamescom auch fürs Publikum. Alle Einzelheiten dazu zu finden auf unserer Homepage. Dort findet ihr alles gebündelt, was für unser Bundesland Nordrhein-Westfalen wichtig und relevant ist. Außerdem sämtliche Hintergründe zu den Beschäftigten im NRW-Einzelhandel. Die bekommen jetzt mehr Geld. Die Gewerkschaft Verdi und die Arbeitgeberseite, die haben sich nach 5 Verhandlungsrunden geeinigt. Und die Stadt Essen möchte im September über ein erweitertes Battle-Verbot entscheiden. Beschwerden gab es unter anderem von Gastronomen. 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
1: Ich bin Florian Klaus. Die Partien der Ligaphase in der Fußball-Champions League stehen fest. Sie sind in Monaco ausgelost worden. Aus der Bundesliga sind 4 Teams dabei. Zu den Gegnern des FC Bayern gehört neben Atletico Madrid auch wieder der FC Arsenal. In der letzten Saison gab es gegen den späteren Finalisten eine 1:3-Niederlage. Auch Dortmund muss gegen die Engländer ran. RB Leipzig trifft unter anderem auf Real Madrid und Manchester City. Stuttgart spielt unter anderem gegen Inter Mailand. Im Streit um den WM-Investorendeal bereitet die UEFA ein Strafverfahren gegen FIFA-Präsident Gianni Infantino vor. Der Europäische Fußballdachverband fordert die FIFA und beteiligte Finanzinstitute auf, Dokumente zu dem gescheiterten Projekt herauszugeben. Thomas Thunfeld berichtet.
2: Damit eskaliert der Machtkampf zwischen dem Europäischen Fußballverband und dem FIFA-Boss. Verdacht auf untreue Geschäftsbesorgung, so der Vorwurf gegen Infantino, den der UEFA-Präsident den europäischen Verbänden heute in Monaco im Detail erläutert hat. Was nichts anderes bedeutet als, jetzt soll Infantino auf juristischem Weg gestürzt werden. Wenn er verurteilt würde, könnte ihn das laut UEFA sogar ins Gefängnis bringen.
1: Mehrere hundert Milliarden Euro soll die Europäische Union einsparen. Um so viel Geld soll der Haushaltsvorschlag der Kommission für 2028 bis 2034 gekürzt werden. Das fordert eine Gruppe mehrerer Länder, darunter auch Deutschland. Kanzler Merz hat nach einem Treffen mit den anderen Regierungschefs gesagt, dass in allen Bereichen gekürzt werden müsse. Schon 2023 hat das Bundesinnenministerium die rechtsextreme Gruppe Artgemeinschaft verboten. Weil Anhänger aber weiter aktiv geblieben sein sollen, hat die Polizei in mehreren Bundesländern Durchsuchungen durchgeführt. Dabei seien Unterlagen und Datenträger sichergestellt worden, hieß es von der Staatsanwaltschaft. Festgenommen wurde niemand.
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1: Es gibt Schauer und teils auch kräftige Gewitter. In der Nacht ziehen die Gewitter mit teils heftigem Regen in Richtung Osten. Die Temperaturen sinken auf 19 bis 16 Grad. Morgen gibt's viele Wolken und nachmittags auch wieder Schauer und Gewitter. Die Höchstwerte liegen zwischen 20 und 24 Grad.
3: Jetzt das Aktuellste aus der Antenne NRW Verkehrszentrale. Achtung auf der A3 Frankfurt Richtung Köln zwischen Rösrath und der Raststätte Königsforst Ost. Da gibt es eine ungesicherte Unfallstelle. Auf der A46 Arnsberg-Neheim Richtung Brilon zwischen Tunnel Olpe und Enste hat es im Baustellenbereich gekracht. Der Unfall blockiert den mittleren Fahrstreifen. Auf der A45 Gießen Richtung Hagen zwischen Lüdenscheid Nord und Hagen Süd steht ihr im Stau. Plant mindestens 24 Minuten mehr ein. Auf der A1 Osnabrück Richtung Münster zwischen Ladbergen und Greven stockt es auf 4 Kilometern. Ihr braucht hier rund 11 Minuten länger. Habt ihr mehr entdeckt, dann gebt gern Bescheid per WhatsApp an die 0100 60 339 7000.
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1: Es gibt Schauer und teils auch kräftige Gewitter. In der Nacht ziehen die Gewitter mit teils heftigem Regen in Richtung Osten. Die Temperaturen sinken auf 19 bis 16 Grad. Morgen gibt's viele Wolken und nachmittags auch wieder Schauer und Gewitter. Die Höchstwerte liegen zwischen 20 und 24 Grad.
2: Jetzt das Aktuellste aus der Antenne NRW Verkehrszentrale. Achtung auf der A3 Frankfurt Richtung Köln zwischen Rösrath und der Raststätte Königsforst Ost. Da gibt es eine ungesicherte Unfallstelle. Auf der A46 Arnsberg-Neheim Richtung Brilon zwischen Tunnel Olpe und Enste hat es im Baustellenbereich gekracht. Der Unfall blockiert den mittleren Fahrstreifen. Auf der A45 Gießen Richtung Hagen zwischen Lüdenscheid Nord und Hagen Süd steht ihr im Stau. Plant mindestens 24 Minuten mehr ein. Auf der A1 Osnabrück Richtung Münster zwischen Ladbergen und Greven stockt es auf 4 Kilometern. Ihr braucht hier rund 11 Minuten länger. Habt ihr mehr entdeckt, dann gebt gern Bescheid per WhatsApp an die 0100 60 339 7000.
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1: Ich bin Florian Klaus. Der Europäische Fußballdachverband UEFA bereitet ein Strafverfahren gegen FIFA-Präsident Gianni Infantino vor. Es geht um den Investorendeal, den Infantino für kommende Turniere einfädeln wollte. Unter anderem die UEFA hatte dagegen protestiert, bis er die Idee zurückgenommen hat. Jetzt fordern die Europäer, dass die FIFA und beteiligte Banken für das geplante Verfahren Dokumente zu dem gescheiterten Plan herausrücken. Die Fraktionen von Union und SPD schließen Änderungen am umstrittenen Rentenplan der Koalition nicht aus. Kein Gesetz gehe so aus dem Bundestag, wie es hineinkomme, sagte Unionsfraktionschef Frei vor einer gemeinsamen Tagung in Münster. Thomas Bremser berichtet.
2: Der Koalition stehen turbulente Wochen bevor. Die drei Landtagswahlen könnten CDU und SPD durchrütteln. Parallel dazu will die Regierung ihr Reformpaket umsetzen und hier gibt es noch Streitpunkte, vor allem bei der Rente mit 63. Die soll abgeschafft werden, doch daran gibt es intern Kritik. Es könnte auf Ausnahmen hinauslaufen für alle, die nicht in der Lage sind, länger als 45 Jahre zu arbeiten, wegen des harten Jobs oder der Gesundheit.
1: An einer Schule in Großen-Neuzittau in der Nähe von Berlin sind zwei Menschen getötet worden. Ein 19-Jähriger wurde festgenommen. Medien berichten, dass unter den Opfern eine 18-jährige Schülerin ist. Der Verdächtige sei ihr Ex-Freund. Der andere Tote, ein 30-Jähriger, sei demnach gestorben, als er den Täter stoppen wollte. Offiziell bestätigt ist das bisher nicht. Im kommenden Juni will der FC Bayern nach Spanien ins Estadio Metropolitano zum Endspiel der Fußball Champions League. Vorbeischauen können sie aber schon in der Ligaphase. Die Auslosung hat den Münchnern ein Auswärtsspiel bei Atletico Madrid beschert. Außerdem spielen sie unter anderem wieder gegen den FC Arsenal. Gegen die Engländer muss auch Dortmund ran. Leipzig trifft unter anderem auf Real Madrid und Manchester City, Stuttgart auf Atletico Madrid und Inter Mailand.
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1: Es gibt Schauer und teils auch kräftige Gewitter. In der Nacht ziehen die Gewitter mit teils heftigem Regen in Richtung Osten. Die Temperaturen sinken auf 19 bis 16 Grad. Morgen gibt's viele Wolken und nachmittags auch wieder Schauer und Gewitter. Die Höchstwerte liegen zwischen 20 und 24 Grad.
3: Jetzt das Aktuellste aus der Antenne NRW Verkehrszentrale. Achtung, auf der A3 Frankfurt Richtung Köln zwischen Rösrath und Raststätte Königsforst Ost, da ist eine Unfallstelle noch nicht gesichert. Auf der A52 Essen Richtung Düsseldorf zwischen Essen-Kettwig und Breitscheid steht ihr im Stau. Wegen eines Unfalls ist die Fahrbahn gesperrt, ein Rettungshubschrauber ist im Einsatz und ihr braucht mindestens 36 Minuten länger. Auf der A45 Gießen Richtung Hagen zwischen Lüdenscheid Nord und Hagen Süd plant etwa 18 Minuten mehr ein. Auf der A1 Osnabrück Richtung Münster zwischen Ladbergen und Münster Nord dauert es rund 17 Minuten länger. Habt ihr mehr entdeckt, dann gebt gern Bescheid per WhatsApp an die 0160 339 7000.
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1: Es gibt Schauer und teils auch kräftige Gewitter. In der Nacht ziehen die Gewitter mit teils heftigem Regen in Richtung Osten. Die Temperaturen sinken auf 19 bis 16 Grad. Morgen gibt's viele Wolken und nachmittags auch wieder Schauer und Gewitter. Die Höchstwerte liegen zwischen 20 und 24 Grad.
2: Jetzt das Aktuellste aus der Antenne NRW Verkehrszentrale. Achtung, auf der A3 Frankfurt Richtung Köln zwischen Rösrath und Raststätte Königsforst Ost, da ist eine Unfallstelle noch nicht gesichert. Auf der A52 Essen Richtung Düsseldorf zwischen Essen-Kettwig und Breitscheid steht ihr im Stau. Wegen eines Unfalls ist die Fahrbahn gesperrt, ein Rettungshubschrauber ist im Einsatz und ihr braucht mindestens 36 Minuten länger. Auf der A45 Gießen Richtung Hagen zwischen Lüdenscheid Nord und Hagen Süd plant etwa 18 Minuten mehr ein. Auf der A1 Osnabrück Richtung Münster zwischen Ladbergen und Münster Nord dauert es rund 17 Minuten länger. Habt ihr mehr entdeckt, dann gebt gern Bescheid per WhatsApp an die 0160 339 7000.
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1: Ich bin Gregor Jose Moser. Im Streit um den WM-Investorendeal bereitet die UEFA ein Strafverfahren gegen FIFA-Präsident Gianni Infantino vor. Der Europäische Fußballdachverband fordert die FIFA und beteiligte Finanzinstitute auf, Dokumente zu dem gescheiterten Projekt herauszugeben. Thomas Thonfeld berichtet.
2: Damit eskaliert der Machtkampf zwischen dem Europäischen Fußballverband und dem FIFA-Boss. Verdacht auf untreue Geschäftsbesorgung, so der Vorwurf gegen Infantino, den der UEFA-Präsident den europäischen Verbänden heute in Monaco im Detail erläutert hat. Was nichts anderes bedeutet als, jetzt soll Infantino auf juristischem Weg gestürzt werden. Wenn er verurteilt würde, könnte ihn das laut UEFA sogar ins Gefängnis bringen.
1: Die Linke will mit einem bundesweiten Mietendeckel steigende Mieten aufhalten. Sie hat ihr Modell heute vorgestellt, zusammen mit dem Gutachten eines Regensburger Juristen, der es für rechtlich möglich hält. Die jeweilige Obergrenze soll lokal unterschiedlich sein, je nachdem, wie angespannt der Wohnungsmarkt ist. Kritiker, etwa aus der Union, wenden aber ein, dass Vermieter mit einem Mietendeckel keinen Anreiz mehr hätten, zu investieren. Der wegen Kriegsverbrechen verurteilte bosnisch-serbische Ex-General Ratko Mladic ist tot, das hat ein UN-Vertreter bestätigt. Wegen Völkermords im Bosnienkrieg hatte er eine lebenslange Haftstrafe im internationalen Gefängnis in Den Haag verbüßt. Sein schlimmstes Verbrechen war das Massaker an 8000 Bewohnern der ostbosnischen Enklave Srebrenica. Die Partien der Ligaphase in der Fußball-Champions League stehen fest. Aus der Bundesliga sind 4 Teams dabei. Zu den Gegnern des FC Bayern gehört neben Atletico Madrid auch wieder der FC Arsenal. In der letzten Saison gab es gegen den späteren Finalisten eine 1:3 Niederlage. Auch Dortmund muss gegen die Engländer ran. RB Leipzig trifft unter anderem auf Real Madrid und Manchester City. Stuttgart spielt unter anderem gegen Inter Mailand.
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1: Gewitter mit teils heftigem Regen ziehen in Richtung Osten. Die Temperaturen sinken dabei auf 19 bis 16 Grad. Morgen gibt es dann viele Wolken über NRW und nachmittags auch wieder Schauer und Gewitter. Die Höchstwerte liegen zwischen 20 und 24 Grad.
3: Jetzt das Aktuellste aus der Antenne NRW Verkehrszentrale. Auf der A52 Essen Richtung Düsseldorf zwischen Essen-Kettwig und dem Kreuz Breitscheid hat es einen Unfall gegeben. Die Fahrbahn ist nur auf einen Streifen verengt, plant dort mindestens 35 Minuten mehr ein. Auf der A1 Osnabrück Richtung Münster zwischen Flughafen Münster-Osnabrück und Münster-Nord stockt es auf 5 Kilometern. Ihr braucht da mindestens 7 Minuten länger. Auch auf der A45 Gießen Richtung Hagen zwischen Lüdenscheid Nord und Hagen Süd steht ihr im Stau, da kommen mindestens 7 Minuten plus dazu. Auf der A4 Herlen-Aachen Richtung Köln zwischen dem Kreuz Köln-West und Köln-Eiffeltor gibt es stockenden Verkehr. Habt ihr mehr entdeckt, dann gebt gern Bescheid per WhatsApp an die 0160 339 7000.
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1: Gewitter mit teils heftigem Regen ziehen in Richtung Osten. Die Temperaturen sinken dabei auf 19 bis 16 Grad. Morgen gibt es dann viele Wolken über NRW und nachmittags auch wieder Schauer und Gewitter. Die Höchstwerte liegen zwischen 20 und 24 Grad.
2: Jetzt das Aktuellste aus der Antenne NRW Verkehrszentrale. Auf der A52 Essen Richtung Düsseldorf zwischen Essen-Kettwig und dem Kreuz Breitscheid hat es einen Unfall gegeben. Die Fahrbahn ist nur auf einen Streifen verengt, plant dort mindestens 35 Minuten mehr ein. Auf der A1 Osnabrück Richtung Münster zwischen Flughafen Münster-Osnabrück und Münster-Nord stockt es auf 5 Kilometern. Ihr braucht da mindestens 7 Minuten länger. Auch auf der A45 Gießen Richtung Hagen zwischen Lüdenscheid Nord und Hagen Süd steht ihr im Stau, da kommen mindestens 7 Minuten plus dazu. Auf der A4 Herlen-Aachen Richtung Köln zwischen dem Kreuz Köln-West und Köln-Eiffeltor gibt es stockenden Verkehr. Habt ihr mehr entdeckt, dann gebt gern Bescheid per WhatsApp an die 0160 339 7000.
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1: Ich bin Gregor Jose Moser. Die Linke will erheblich in den Wohnungsmarkt und die Rechte von Vermietern eingreifen, um Mieter zu entlasten. Ihr Modell für einen bundesweiten Mietendeckel legte die Bundestagsfraktion zusammen mit einem Rechtsgutachten vor. Thomas Bremser berichtet.
2: Für die Linke sind die hohen Mietpreise seit Jahren Top-Thema. Beim Wahlkampf in Berlin spielte es für die Partei eine entscheidende Rolle. Durch ihr zweistufiges Modell könne man die Preise für neue Mieter in Berlin um die Hälfte senken, heißt es von einem Soziologen. Und ein Gutachten, das von den Linken selbst in Auftrag gegeben wurde, kommt zum Schluss: Die Pläne sind mit dem Gesetz vereinbar.
1: In Nepal und Tibet läuft weiter die Suche nach Vermissten nach der verheerenden Sturzflug gestern. Als vermisst gelten mehr als 1400 Menschen, darunter viele Touristen, auch mehrere Deutsche. Die Zahl der Todesopfer ist inzwischen auf fast 400 gestiegen. Die Behörden rechnen mit weiteren Opfern. Mehrere hundert Milliarden Euro soll die Europäische Union einsparen. Um so viel Geld soll der Haushaltsvorschlag der Kommission für 2028 bis 2034 gekürzt werden, fordert eine Gruppe mehrerer Länder, darunter auch Deutschland. Kanzler Merz hat nach einem Treffen mit anderen Regierungschefs gesagt, dass in allen Bereichen gekürzt werden müsse. Im kommenden Juni will der FC Bayern ins Estadio Metropolitano zum Endspiel der Fußball-Champions League. Vorbeischauen können sie aber schon in der Ligaphase. Die Auslosung hat den Münchnern ein Auswärtsspiel bei Atletico Madrid beschert. Außerdem spielen sie unter anderem wieder gegen den FC Arsenal. Gegen die Engländer müssen auch Dortmund ran. Leipzig trifft unter anderem auf Real Madrid und Manchester City, Stuttgart auf Atletico Madrid und Inter Mailand.
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1: Gewitter mit teils heftigem Regen ziehen in Richtung Osten. Die Temperaturen sinken dabei auf 19 bis 16 Grad. Morgen gibt es dann viele Wolken über NRW und nachmittags auch wieder Schauer und Gewitter. Die Höchstwerte liegen zwischen 20 und 24 Grad.
3: Jetzt das Aktuellste aus der Antenne NRW Verkehrszentrale. Achtung, auf der A44 Dortmund-Kassel zwischen Soest und Soest-Ost in beiden Richtungen, da sind Personen auf der Fahrbahn. Auf der A1 Osnabrück Richtung Münster zwischen Ladbergen und Flughafen Münster-Osnabrück stockt es, plant rund 5 Minuten mehr ein. Auch auf der A52 Essen Richtung Düsseldorf zwischen Essen-Kettwig und dem Kreuz Breitscheid kommt ihr langsamer durch. Nach einem Unfall ist die Fahrbahn auf einen Streifen verengt, da ist stockender Verkehr. Auf der A61 Mönchengladbach Richtung Venlo zwischen Mönchengladbach Nordpark und dem Kreuz Mönchengladbach nur stockender Verkehr. Habt ihr mehr entdeckt, dann gebt gern Bescheid per WhatsApp an die 0160 339 7000.
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1: Gewitter mit teils heftigem Regen ziehen in Richtung Osten. Die Temperaturen sinken dabei auf 19 bis 16 Grad. Morgen gibt es dann viele Wolken über NRW und nachmittags auch wieder Schauer und Gewitter. Die Höchstwerte liegen zwischen 20 und 24 Grad.
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1: Ich bin Gregor Jose Moser. Nach der verheerenden Sturzflut im Grenzgebiet zwischen Nepal und Tibet gibt es immer mehr Todesmeldungen, mittlerweile fast 400. Die Behörden und Einsatzkräfte gehen jedoch von vielen weiteren Todesopfern unter den Schlammmassen aus. Auf beiden Seiten gibt es nämlich eine hohe Zahl an Vermissten, über 1400. 8 Vermisste sollen laut unbestätigten Berichten Deutsche sein. Im Streit um den WM-Investorendeal bereitet die UEFA ein Strafverfahren gegen FIFA-Präsident Gianni Infantino vor. Der Europäische Fußballdachverband fordert die FIFA und beteiligte Finanzinstitute auf, Dokumente zu dem gescheiterten Projekt herauszugeben, Thomas Thonfeld berichtet.
2: Damit eskaliert der Machtkampf zwischen dem Europäischen Fußballverband und dem FIFA-Boss. Verdacht auf untreue Geschäftsbesorgung, so der Vorwurf gegen Infantino, den der UEFA-Präsident den europäischen Verbänden heute in Monaco im Detail erläutert hat. Was nichts anderes bedeutet als, jetzt soll Infantino auf juristischem Weg gestürzt werden. Wenn er verurteilt würde, könnte ihn das laut UEFA sogar ins Gefängnis bringen.
1: Erst letztes Jahr hatte US-Präsident Trump wegen eines Streits mit Mexiko den Golf von Mexiko in Golf von Amerika umbenennen lassen, zumindest für den amtlichen Gebrauch in den USA. Im Handelsstreit mit Kanada wiederholt er das nun. Er hat per Dekret angeordnet, den Ontario-See in Lake America umzubenennen. Zum Fußball. Am 8. September startet die Ligaphase der Champions League, in der jedes Team 8 Spiele bestreitet. In Monaco sind jetzt die Partien ausgelost worden. Der FC Bayern trifft unter anderem auf den FC Arsenal und Atletico Madrid. Auch Borussia Dortmund bekommt es mit dem FC Arsenal zu tun. Zu den Gegnern von RB Leipzig gehören Real Madrid und Manchester City. Der VfB Stuttgart trifft unter anderem auf Inter Mailand und Galatasaray Istanbul.
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1: Gewitter mit teils heftigem Regen ziehen in Richtung Osten. Die Temperaturen sinken dabei auf 19 bis 16 Grad. Tagsüber gibt es viele Wolken und nachmittags ziehen auch wieder Schauer und Gewitter durch. Die Höchstwerte erreichen zwischen 20 und 24 Grad.
3: Jetzt das Aktuellste aus der Antenne NRW Verkehrszentrale. Vorsicht auf der A1 Bremen Richtung Osnabrück. Zwischen Osnabrück Nord und Osnabrück Hafen, da liegt ein Metallteil auf der Fahrbahn. Auf der A42 Dortmund Richtung Kamp-Lintfort, zwischen Kreuz Castrop-Rauxel Ost und Castrop-Rauxel steht ein defektes Fahrzeug. Auch auf der A1 Münster Richtung Dortmund, zwischen Münster-Hiltrup und Ascheberg ist ein defektes Fahrzeug. Auf der A52 Essen Richtung Düsseldorf, zwischen Essen-Kettwig und Kreuz Breitscheid hat es einen Unfall gegeben. Die Fahrbahn ist auf 2 Spuren verengt. Habt ihr mehr entdeckt? Dann gebt gern Bescheid per WhatsApp an die 0100 60 339 7000.
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1: Gewitter mit teils heftigem Regen ziehen in Richtung Osten. Die Temperaturen sinken dabei auf 19 bis 16 Grad. Tagsüber gibt es viele Wolken und nachmittags ziehen auch wieder Schauer und Gewitter durch. Die Höchstwerte erreichen zwischen 20 und 24 Grad.
2: Jetzt das Aktuellste aus der Antenne NRW Verkehrszentrale. Vorsicht auf der A1 Bremen Richtung Osnabrück. Zwischen Osnabrück Nord und Osnabrück Hafen, da liegt ein Metallteil auf der Fahrbahn. Auf der A42 Dortmund Richtung Kamp-Lintfort, zwischen Kreuz Castrop-Rauxel Ost und Castrop-Rauxel steht ein defektes Fahrzeug. Auch auf der A1 Münster Richtung Dortmund, zwischen Münster-Hiltrup und Ascheberg ist ein defektes Fahrzeug. Auf der A52 Essen Richtung Düsseldorf, zwischen Essen-Kettwig und Kreuz Breitscheid hat es einen Unfall gegeben. Die Fahrbahn ist auf zwei Spuren verengt. Habt ihr mehr entdeckt? Dann gebt gern Bescheid per WhatsApp an die 0100 60 339 7000.
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